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1: Im Studio Yannick Tröps, guten Morgen. Bundesaußenminister Johann Wadephul hat sich gestern mit dem tunesischen Präsidenten Abdelmadjid Tebboune getroffen. Auf dem ersten Stopp seiner Nordafrika-Reise hat Wadephul über die Themen Wirtschaft und Sicherheit gesprochen. Man wolle helfen, die Region sicherer zu machen, damit weniger Menschen fliehen müssten. In Bayern beginnt heute das neue Ausbildungsjahr. Bayernweit wurden dieses Jahr bei den Jobcentern über 85.000 Ausbildungsstellen gemeldet. Das waren 8% weniger als letztes Jahr. Es sind aber immer noch Ausbildungsplätze offen. Die Stadt Nürnberg hat eine Kooperation mit der IHK und der Handwerkskammer gestartet. Das neue Work-and-Stay-Center soll Fachkräften aus dem Ausland mit Genehmigungen, Aufenthaltstiteln und anderen bürokratischen Angelegenheiten helfen. Fußball-Superstar Lionel Messi hat seinen Rücktritt aus der argentinischen Nationalmannschaft erklärt. Das hat der 39-Jährige gestern via Social Media verkündet. 6 Wochen zuvor hatte die argentinische Nationalmannschaft 0:1 im WM-Finale gegen Spanien verloren. Das waren die Max-Neo-Schlagzeilen. Die nächsten ausführlichen Nachrichten gibt es in einer Stunde.
2: Danke, Yannick.
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2: Blauen Himmel, Sonnenschein und nur wenige Wolken haben wir heute Morgen. 16 Grad haben wir in Thon, 16 sind es auch an der Stadtgrenze. Heute wechseln sich Sonne und Wolken ab bei Temperaturen bis zu 23 Grad.
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2: Uns liegen aktuell keine Verkehrsmeldungen vor, das heißt, ihr habt also freie Fahrt.
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2: Die stehen in Nürnberg in der Sandstraße und am Wegfeld, sowie in Fürth in der Facherstraße und in Schwabach in der Angerstraße. Und auf der A73 werdet ihr bei Erlangenbruck geblitzt. Wenn ihr jetzt noch einen Blitzer oder Stau gesehen habt, dann ruft doch gern bei uns an oder schickt uns eine WhatsApp an die 0911 810 9000 oder schreibt uns eine Nachricht in unserer Max Neo App. Ich wünsche euch eine gute und sichere Fahrt.
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2: Hi, ich wünsche euch einen schönen Dienstagmorgen und einen guten Start in den Tag. Und natürlich allen Azubis einen schönen Start in ihre Ausbildung. Aber was sollten ArbeitgeberInnen unbedingt bieten? Das haben wir euch mal gefragt. Eure Antworten gibt's in 9 Minuten hier auf Max Neo. In die neue Stunde starten wir mit Rex und seinem Song Boden meiner Stadt.

0: Ein neues Kapitel, das beginnt für viele heute. Es ist der 1. September und damit starten ganz viele junge Menschen in eine Ausbildung und damit in ihr Arbeitsleben. Das Wichtigste ist natürlich, dass der Job Spaß macht und der Arbeitsplatz auch einiges zu bieten hat. Doch was ist euch eigentlich wichtig?
1: Gute Aufstiegsmöglichkeiten und Teilhabe in der Positionierung des Unternehmens, finde ich.
2: Ich glaube, eine gute Work-Life-Balance und Wertschätzung auch und eine Chance auch für junge Leute.
3: Ganz uneigennützig, Jobrad. Das und flexible Arbeitszeiten.
4: Faire Vergütung auf jeden Fall auch.
5: Das Miteinander, das ist wichtig. Man bleibt trotzdem Mensch.
6: Also auch unabhängig von irgendwelchem Gehalt oder wie das Büro aussieht. Ich glaube, es geht vor allem darum, dass man sich weiterentwickeln kann und eine gute Atmosphäre herrscht.
0: Ja, eine tolle Atmosphäre haben wir hier auch bei Maxneo, muss ich sagen. 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

0: Deathbed. 9:30, ihr hört Max Neostadler mit Lena. Mit den Bee Gees hat er Musikgeschichte geschrieben und heute wird er 80 Jahre alt. Barry Gibb, der älteste und einzige noch lebende der Gibb-Brüder. In 7 Jahrzehnten im Musikgeschäft hat er viele Höhen und Tiefen erlebt, viele tolle Songs mit den Bee Gees geschrieben, aber auch viel Schrott. Das sagt Barry Gibb selbst.
1: We've written a lot of songs that were great and we've written a lot of crap. What I discovered over the years is if you don't have failure, you can't have success. Because every time you fail, you learn something.
0: Aus jeder Niederlage hat er etwas gelernt, sagt Barry. Wir haben ihm aber definitiv viel mehr Hits als Schrott zu verdanken. Barry Gibb gilt als zweiterfolgreichster Songschreiber der Popgeschichte hinter Paul McCartney von den Beatles. Von wunderbaren Schnulzen über Disco-Klassiker bis hin zu Pop-Hits ist alles dabei.

Ich habe die Bee Gees nie in ihrer Blüte erlebt, aber natürlich kenne selbst ich viele Songs von ihnen. Zum 80. Geburtstag von Barry Gibb spielen wir euch jetzt hier auf Maxneo Night Fever von den Bee Gees.

0: Jade Bird mit Different Kinds of Light auf Max Neo. Boxen gilt als eine der härtesten Vollkontaktsportarten überhaupt. Es geht darum, zu treffen und nicht getroffen zu werden. Das bezeichnet man als The Sweet Science of Boxing. Bekannt sind Boxlegenden wie Muhammad Ali, Mike Tyson oder Roy Jones Jr., die im Profiboxen Millionen von Dollar verdient und in den bekanntesten Arenen gekämpft haben. Doch viele wissen vielleicht nicht, dass man im Boxen zwischen dem professionellen Boxen und dem Amateurboxen unterscheidet. Und dafür habe ich jetzt genau die richtige Person im Studio, unseren Max Neo Redakteur Tim. Hi Tim.
1: Hallo Lena.
0: Du beschäftigst dich schon länger mit dem Boxsport und trainierst auch selbst. Was genau sind denn die Unterschiede zwischen Profi- und Amateurboxen?
1: Die Unterschiede sind deutlich größer, als man denkt. Zum einen wird man als Profiboxer für seine Kämpfe bezahlt, als Amateurboxer dagegen nicht. Auch ist die Rundenanzahl komplett anders. Im Amateur- bzw. dem olympischen Boxen treten die Athletinnen immer 3 Runden à 3 Minuten an. Im Profiboxen kann ein Kampf von 4 bis 12 Runden gehen. Das ist sehr vom Level des Kampfes abhängig. Boxerinnen, die ihre ersten Profikämpfe bestreiten, werden wahrscheinlich eher 4 bis 6 Runden kämpfen, wogegen Weltmeisterschaftskämpfe 12 Runden lang gehen.
0: Die Begriffe Profi und Amateur machen ja schon deutlich, dass zwischen den Lagern ein Unterschied herrscht. Kann man dann auch sagen, dass Profis besser als AmateurInnen sind?
1: Also das ist einfach zu erklären. Grundsätzlich kann man sagen, dass fast jeder erfolgreiche Profikämpfer, bevor er oder sie ins Profilager gewechselt ist, eine Amateurkarriere hatte. Boxer wie Floyd Mayweather Jr., Oscar De La Hoya, Vasily Lomachenko und Shakur Stevenson hatten, bevor sie im Profilager Weltmeister wurden, eine erfolgreiche Amateurkarriere mit olympischen Medaillen. Auch muss man differenzieren, dass man als Amateur sehr viel Erfahrung sammeln kann, da man oft sehr viel regelmäßiger auf Wettkämpfe oder Turniere fährt. So ist es häufig, dass Athletinnen, die im jungen Alter als Amateure starten, oft über 100 Kämpfe bestritten haben, bevor sie eine Profikarriere anstreben.
0: Und wie geht das dann beim Profiboxen weiter? Da geht es ja dann eher um die Vermarktung, oder?
1: Ja. Das Profiboxen ist im Vergleich zum Amateurboxen ein Geschäft. Kämpferinnen, bei denen Promoter hohes Potenzial zum Star sehen, haben es deutlich leichter, möglichst schnelle, gute Verträge und Gagen zu bekommen. Im Amateurboxen ist das anders, weil man kämpft auf hohem Niveau gegen die Besten der jeweiligen Gewichtsklasse und kann sich die Gegner nicht aussuchen. Der Gipfel des Amateurboxens sind die Weltmeisterschaften und natürlich die Olympischen Spiele, wo nur die besten Athletinnen der jeweiligen Länder antreten. Also lässt sich sagen, dass im Profiboxen nicht nur Leistung, sondern auch Star Power zählt, wogegen im Amateurboxen allein Leistung zählt.
0: Was ist für dich denn dann so der gravierendste Unterschied?
1: Also für mich kann man Profi- und Amateurboxen nicht gleichstellen. Die unterschiedlichen Rundenanzahlen verändern auch das Tempo, in dem gekämpft wird. Es ist klar, dass man in einem 12-Runden-Kampf nicht dasselbe Tempo wie in einem 3-Runden-Amateurkampf sieht. Das Profiboxen ist grundsätzlich da, um spektakuläre Kämpfe mit Entertainment-Value zu liefern, da die Zuschauer dafür zahlen. Deshalb liegt im Profiboxen der Fokus auf Präzision und Härte, um spektakuläre Kämpfe mit Highlights wie Niederschlägen und Knockouts zu sehen, wogegen man im Amateurboxen den Gegner auspunkten möchte.
0: Zusammengefasst heißt es also, dass AmateurboxerInnen nicht unbedingt schlechter als Profis sind, sondern nur zu anderen Voraussetzungen antreten und der Fokus bei beiden Lagern anders ist. Bei AmateurInnen geht es darum, Erfahrung zu sammeln und bei den Profis darum, sportlichen und finanziellen Erfolg zu erzielen. Vielen Dank für die Infos, Tim.
1: Gerne.

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2: Im Studio Yannick Trübs, guten Morgen. In Bayern beginnt heute das neue Ausbildungsjahr. Bayernweit wurden dieses Jahr bei den Jobcentern über 85.000 Ausbildungsstellen gemeldet. Das waren 8% weniger als letztes Jahr. Es sind aber immer noch Ausbildungsplätze offen. Janina Singer berichtet.
3: Die Wirtschaftskrise macht sich auch am Ausbildungsmarkt bemerkbar. Auch die bayerischen Metall- und Elektroarbeitgeberverbände beim EVBM erwarten ein Minus von 8%. In den IHK-Ausbildungsbetrieben gibt es etwa 4,5% weniger Azubis. Im Handwerk starten dagegen 4% mehr Azubis als letztes Jahr. Noch gibt es bayernweit fast 25.600 offene Lehrstellen bei etwas über 10.000 Bewerbern. Wer noch keinen Ausbildungsplatz hat, hat also immer noch gute Chancen.
2: Bundesaußenminister Johann Wadephul hat sich gestern mit seinem tunesischen Amtskollegen Mohamed Nafdi getroffen. Auf dem ersten Stopp seiner Nordafrika-Reise hat Wadephul über Zusammenarbeit in den Bereichen Wirtschaft und Sicherheit gesprochen. Man wolle der Region helfen, sie sicherer zu machen, damit weniger Menschen fliehen müssten. Wirtschaftlich und politisch ist die Lage in Tunesien angespannt. Wegen Hitzewellen und Produktionsausfällen fehle es in Tunesien sogar an Mineralwasser, so Wadephul. Nach Strom- und Wasserabschaltungen gibt es breite Proteste gegen die autoritäre Regierung des Präsidenten Kais Saied. Heute setzt der Bundesaußenminister seine Reise in Algerien fort. Dort wird er vom algerischen Präsidenten Abdelmadjid Tebboune empfangen. Der Arbeitskräftemangel in Deutschland ist groß. Daher werden viele Fachkräfte aus dem Ausland benötigt. Um Probleme zu bekämpfen, die auf diese Fachkräfte zukommen, hat die Stadt Nürnberg ein Work-and-Stay-Center gegründet. Oberbürgermeister Markus König eröffnet die Pilotphase dieses Projekts.
4: Das tun wir jetzt mit einem Büro, mit Work-and-Stay-Center. Alle, die sich darum kümmern, die Stadt, das Bundesamt für Migration, die Bundesagentur, die IHK, die Handwerkskammer sitzen in diesem Center und wir begleiten die Person plus die ganze Familie zu den Anträgen, dass sie hier bleiben, dass sie sich wohlfühlen und dass wir die Fachkraft, das Know-how für unsere Region sichern können.
2: Fußball-Superstar Lionel Messi hat seinen Rücktritt aus der argentinischen Nationalmannschaft erklärt. Das hat der 39-Jährige gestern via Social Media verkündet. 6 Wochen zuvor hatte die argentinische Nationalmannschaft 0:1 im WM-Finale gegen Spanien verloren. Moritz Einzel berichtet.
5: Es sei eine Entscheidung, die ihm tief im Inneren wehtue, schrieb Messi in einem emotionalen Statement. Aber er verstehe, dass die Zeit für seinen Rücktritt aus der Albiceleste gekommen sei. Nach dem Tod seines Vaters sei er umso mehr davon überzeugt, dass sein Entschluss richtig sei. Bereits 2022 hatte Messi seine Nationalmannschaftskarriere mit dem WM-Titel für Argentinien gekrönt. Die Titelverteidigung gelang dieses Jahr zwar knapp nicht, dennoch bewies Messi mit 8 Toren beim Weltturnier in Nordamerika noch einmal seine außergewöhnlichen Qualitäten.
2: Das waren die Max Neo Nachrichten. Die nächsten Nachrichten gibt es in einer Stunde.
6: Danke, Yannick.
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6: Blauen Himmel, Sonnenschein und nur wenige Wolken haben wir heute. 18 Grad haben wir in Höfen, 18 sind es auch am Marienberg. Heute wechseln sich Sonne und Wolken ab bei Temperaturen bis zu 23 Grad.
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6: Da habe ich eine Meldung für euch und zwar von der B8, Neustadt an der Aisch Richtung Nürnberg. Zwischen Solkendorf und Fürthburg-Fahrenbach ist die Richtungsfahrbahn gesperrt. Hier läuft nämlich momentan eine Unfallaufnahme. Das heißt, wenn ihr euch auskennt, umfahrt das Ganze am besten weiträumig.
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6: Die stehen in Nürnberg in der Siegmundstraße, in der Sandstraße und am Wegfeld. In Fürth werdet ihr in der Facherstraße geblitzt, in Schwabach in der Angerstraße und in Heroldsberg in der Hauptstraße. Und geblitzt werdet ihr auf der A73 bei Erlangenbruck. Wenn ihr jetzt noch einen Blitzer oder Stau gesehen habt, dann schickt uns doch gerne eine WhatsApp an die 0911 810 9000 oder schreibt uns eine Nachricht in unserer Maxneo-App. Ich wünsche euch eine gute und sichere Fahrt.
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6: Hi, ich wünsche euch einen schönen Dienstagvormittag und hoffe, ihr hattet einen guten Start in den Tag. Ganz schön viele Weltmeisterschaften, wie die wir in diesem Jahr hatten. Fußball, Hockey, Leichtathletik und. Und in etwa 2 Wochen geht schon die nächste los. Wieder im Fußball, aber eine ganz besondere. Was diese Fußball-WM mit Organspenden zu tun hat, das hört ihr in 10 Minuten hier auf Max Neo. In die neue Stunde starten wir mit Charlie XCX und ihrem Song Always Everywhere.

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1: Die letzte Fußball-Weltmeisterschaft wollen die meisten von uns einfach nur vergessen. Im Juni ist Deutschland bereits im 16. Finale ausgeschieden. Aber vielleicht läuft es in etwa 2 Wochen besser fürs deutsche Team. In Frankfurt am Main startet am Samstag, den 13. September, der Transplant Football World Cup. Und der geht bis Dienstag, den 18. September. Das Besondere, hier kicken rund 250 organtransplantierte FußballerInnen aus 15 Nationen um den WM-Pokal. Dabei geht Deutschland als amtierender Sieger der World Transplant Games 2025 ins Rennen. Insgesamt reisen 340 Teilnehmende inklusive BetreuerInnen an. Gespielt wird im 7-gegen-7 Format direkt beim FSV Frankfurt. Dabei gelten dieselben Regeln wie bei der FIFA. Neben den 15 Männerteams dürfen dieses Jahr auch zum ersten Mal Frauenmannschaften an der WM teilnehmen. Die diesjährige WM hat dabei eine ganz besondere Botschaft, denn gerade warten rund 8000 Menschen in Deutschland auf ein Organ. Die SpielerInnen wollen zeigen, dass Organspenden Leben retten und Transplantierten ganz neue Perspektiven schenken.
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0: dieselbe Antwort geben. Ist das dann nicht ein Zeichen für Einigkeit? In einer Forsa-Umfrage aus dem August haben 85% der Befragten angegeben, dass sie mit der politischen Arbeit von Friedrich Merz unzufrieden sind. Aber dafür gibt es natürlich unterschiedliche Gründe.
1: Nicht viel. Die Erwartungen sind enttäuscht worden. Die großen Töne und nichts dahinter oder relativ wenig. Und es geht ja immer mehr runter. Und in Umfragewerten nach schneidet dann nicht mehr sehr gut ab.
2: Ich denke, er ist sehr fleißig, aber momentan ein bisschen glücklos. Also er hat viel vor, aber er könnte vielleicht auch besser kommunizieren oder das. Ne? Aber das haben sie ja immer vor, sagen sie immer.
3: Statt dass der wirklich sich jetzt darstellt und als Kanzler für ganz Deutschland präsentiert, halt, sehe ich dann halt immer wieder, dass es auch wieder linken Bashing gibt oder irgendwie ein grünen Bashing, wenn es halt reinpasst oder sowas. Halt mehr Stammtischparolen, als dass er wirklich für das Land arbeitet, meiner Meinung nach.
0: Die NürnbergerInnen haben aber nicht nur ihre begründeten Meinungen zu unserem Bundeskanzler. Es gibt auch Ideen dazu, wie man die Politik besser machen sollte.
1: Also auf jeden Fall weniger streiten. Die ganze Kommunikation innerhalb der Parteien ist fatal, unter den Parteien. Und die AfD liegt zu und liegt zu.
2: Breite Mehrheiten suchen. Teilweise sind ja dann auch die Grünen und die Linken dabei gewesen oder haben signalisiert, dass sie dabei sind. Jetzt nach dem heißen Sommer habe ich allerdings ein bisschen vermisst, dass man wieder den Klimaschutz mehr betont.
4: Mehr auf die Leute eingehen. Die Wünsche von den Deutschen, von den Leuten allgemein, was sie für Wünsche, was für Probleme, dass es in Deutschland gibt. Es wird einfach nichts gemacht. Und wenn sie nichts machen, haben wir jetzt dann die AfD. Auf jeden Fall.
0: Die Meinungen spiegeln wieder, wie ernst die Situation in den Augen einiger Leute ist. Sie hören deswegen aber nicht auf, sich darüber Gedanken zu machen. Wir haben für euch jetzt hier auf Max Neo italienischen Rock. Das sind

Fast 40 Jahre Bandgeschichte und Fury in the Slaughterhouse haben immer noch Bock auf Veränderung. Changes heißt das mittlerweile 15. Studioalbum und unser Max Neo Album der Woche. Der Name Changes ist auch Programm, zumindest so ein bisschen. Fury in the Slaughterhouse wollen nicht plötzlich alles anders machen. Stattdessen gibt's genau das, was wir von ihnen kennen. Große Rockrefrains, ruhigere Songs und politische Themen sowie jede Menge Erinnerungen. Das Besondere, zum ersten Mal haben alle 6 Bandmitglieder die Songs gemeinsam im Studio entwickelt. Sänger Kai Wingenfelder nennt Changes deshalb auch das erste richtige Bandalbum. Weil Changes unser Album der Woche ist, spielen wir euch jeden Tag einen anderen Song aus der Platte. Heute ist es Viva la Revolution. Die Band schaut in dem Lied auf eine Welt, in der Geld knapp wird, Kriege geführt werden und Freiheit bedroht ist. Aber Fury in the Slaughterhouse fragen nicht nur, was läuft hier eigentlich schief, sondern auch, was können wir dagegen tun? Wie das klingt, hört ihr jetzt. Auf Max Neo Fury in the Slaughterhouse mit Viva la Revolution. Und damit verabschiede ich mich von euch. Also ciao, macht's gut.

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1: Im Studio Yannick Tröps, hallo. In Bayern beginnt heute das neue Ausbildungsjahr. Bayernweit wurden dieses Jahr bei den Jobcentern über 85.000 Ausbildungsstellen gemeldet. Das waren 8% weniger als letztes Jahr. Es sind aber noch immer Ausbildungsplätze offen. Janina Sänger berichtet.
2: Die Wirtschaftskrise macht sich auch am Ausbildungsmarkt bemerkbar. Auch die bayerischen Metall- und Elektroarbeitgeberverbände beim EVBM erwarten ein Minus von 8%. In den IHK-Ausbildungsbetrieben gibt es etwa 4,5% weniger Azubis. Im Handwerk starten dagegen 4% mehr Azubis als letztes Jahr. Noch gibt es bayernweit fast 25.600 offene Lehrstellen bei etwas über 10.000 Bewerbern. Wer noch keinen Ausbildungsplatz hat, hat also immer noch gute Chancen.
1: Bundesaußenminister Johann Badephul hat sich gestern mit seinem tunesischen Amtskollegen Mohamed Nafdi getroffen. Auf dem ersten Stopp seiner Nordafrika-Reise hat Badephul über Zusammenarbeit in den Bereichen Wirtschaft und Sicherheit gesprochen. Man wollte helfen, die Region sicherer zu machen, damit weniger Menschen fliehen müssten. Wirtschaftlich und politisch ist die Lage in Tunesien angespannt. Wegen Hitzewellen und Produktionsausfällen fehle es in Tunesien sogar an Mineralwasser, so Badephul. Nach Strom- und Wasserabschaltungen gibt es breite Proteste gegen die autoritäre Regierung des Präsidenten Kais Saied. Heute setzt der Bundesaußenminister seine Reise in Algerien fort. Dort wird er vom algerischen Präsidenten Abdelmadjid Tebboune empfangen. Der Arbeitskräftemangel in Deutschland ist groß. Daher werden viele Fachkräfte aus dem Ausland benötigt. Um Probleme zu bekämpfen, die auf diese Fachkräfte zukommen, hat die Stadt Nürnberg ein Work-and-Stay-Center gegründet. Oberbürgermeister Markus König eröffnet die Pilotphase dieses Projektes.
3: Das tun wir jetzt mit einem Büro, mit Work and Stay Center. Alle, die sich darum kümmern, die Stadt, das Bundesamt für Migration, die Bundesagentur, die IHK, die Handwerkskammer sitzen in diesem Center und wir begleiten die Person plus die ganze Familie zu den Anträgen, dass sie hier bleiben, dass sie sich wohlfühlen und dass wir die Fachkraft, das Know-how für unsere Region sichern können.
1: Fußball-Superstar Lionel Messi hat seinen Rücktritt aus der argentinischen Nationalmannschaft erklärt. Das hat der 39-Jährige gestern via Social Media verkündet. 6 Wochen zuvor hatte die argentinische Nationalmannschaft 0:1 im WM-Finale gegen Spanien verloren. Moritz Einzel berichtet.
4: Es sei eine Entscheidung, die ihm tief im Inneren wehtue, schrieb Messi in einem emotionalen Statement. Aber er verstehe, dass die Zeit für seinen Rücktritt aus der Albiceleste gekommen sei. Nach dem Tod seines Vaters sei er umso mehr davon überzeugt, dass sein Entschluss richtig sei. Bereits 2022 hatte Messi seine Nationalmannschaftskarriere mit dem WM-Titel für Argentinien gekrönt. Die Titelverteidigung gelang dieses Jahr zwar knapp nicht, dennoch bewies Messi mit 8 Toren beim Weltturnier in Nordamerika noch einmal seine außergewöhnlichen Qualitäten.
1: Das waren die Max Neo Nachrichten. Die nächsten Nachrichten gibt es in einer Stunde.
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5: Ja, wenn ich so aus dem Studiofenster hier gucke, dann sehe ich leider ein paar Wolken, aber die Sonne, die kommt immer wieder durch. 21 Grad haben wir hier aktuell in Nürnberg. Den Tag über bleibt es auch wechselhaft zwischen Sonne und Wolken mit einer Höchsttemperatur von insgesamt 23 Grad.
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5: Aktuell haben wir keine Meldungen für euch, das heißt, ihr habt freie Fahrt.
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5: Geblitzt werdet ihr in Nürnberg an der Gleisbühlstraße, an der Sandstraße, an der Leierstraße, an der Siegmundstraße und auch an der Saarbrückener Straße müsst ihr aufpassen. Und wenn ihr sonst noch einen Stau oder einen Blitzer gesehen habt, dann schickt uns eine WhatsApp an die 0911 810 9000 oder ihr schreibt uns einfach eine Nachricht in unsere Max Neo App. Weiterhin eine gute Fahrt euch!
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5: Es ist kurz nach 12 Uhr und ihr hört die Max-Neo-Auszeit mit mir, mit Paula. Ich hoffe, ihr lasst euch euer Mittagessen richtig gut schmecken und genießt die paar Sonnenstrahlen, die sich da draußen auftun. Und was gibt es bei so einem schönen Wetter Besseres als noch gute Musik auf die Ohren? Wir hören nämlich gleich in die neueste Platte von einem richtigen Rock-Veteranen rein. Seit fast 4 Jahrzehnten macht diese Band schon Musik und sie haben immer noch Bock auf neue Musik und Bock auf Veränderungen. Ich spreche von Fury in the Slaughterhouse. In etwa 10 Minuten hören wir auch in den Song ihres mittlerweile 15. Studioalbums Changes rein. Hui. Naja, davor gibt's auf jeden Fall Robbie Williams von Rocket. Hier bei uns auf Max Neo.

The Gardener and the Tree mit Forest Fire hier bei uns auf Max Neo. Ja Leute, 40 Jahre Bandgeschichte, mittlerweile 15 Studioalben, aber jetzt erst das richtige Bandalbum veröffentlichen? Ja, das schafft wohl auch nur Fury in the Slaughterhouse. Und ich meine, so ein richtig erstes Album kann es natürlich nicht sein, wenn man davor schon so viel Musik veröffentlicht hat. Der Sänger Kai Wingenfelder nennt ihr neuestes Album Changes deshalb gerne das erste richtige Bandalbum, weil zum allerersten Mal alle 6 Bandmitglieder die Songs gemeinsam im Studio entwickelt haben. Und heraus kamen 12 Songs über Liebe, Jugend, Politik, Glauben und auch die Frage, was sich eigentlich alles noch verändern lässt. Viva la Revolution ist einer dieser Songs. Die Band schaut da auf eine Welt, in der das Geld knapp wird, Kriege geführt werden und die Freiheit bedroht ist. Fury in the Slaughterhouse fragen aber nicht nur, was läuft hier alles eigentlich schief, sondern vor allem, was können wir dagegen tun? Politisch und gesellschaftlich engagiert sich die Band übrigens schon seit ihren Anfangstagen. Mittlerweile bezieht sie auch öffentlich Stellung gegen rechts. Viva la Revolution von unserem Album der Woche Changes hier auf Max Neo.

What You're Thinking von den Mighty Oaks hier bei uns auf Max Neo. Und so Leute, kurze Frage, kennt ihr alle diesen Song noch?

0: Na, also ich habe hier auf jeden Fall gerade im Studio gut mitgesungen. Still, eines der bekanntesten Lieder von der Band Jupiter Jones und mittlerweile sogar schon 15 Jahre alt. Könnt ihr das fassen? Die Band hat leider nicht ganz so lange durchgehalten. Im Jahr 2014 musste der Sänger Nicolas Müller die Band nämlich wegen Gesundheitsproblemen verlassen. Und kurz darauf hat sich dann auch die komplette Band aufgelöst. Einige Jahre später haben sie aber angekündigt, als Duo nochmal zurückzukommen. Und Ende 2022 ist tatsächlich dann das 7. Studioalbum »Die Sonne ist ein Zwergstern« herausgekommen. Und mittlerweile wurde auch der neue Song »Wo diese Liebe hinfällt« veröffentlicht. Und ein bisschen Liebe, die können wir ja alle gut gebrauchen, oder?
1: Hallöchen, hier ist Nicolas von Jupiter Jones. Ihr hört jetzt unsere neue Single »Wo diese Liebe hinfällt«. Viel Spaß damit.
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0: das Barlach-Lied von Lina Marley hier bei uns auf Max Neo. Und ja, die große, große Spaltung unserer Gesellschaft, das hören wir, glaube ich, aktuell alle ziemlich oft. Wenn jetzt aber 80% der deutschen Bürger eine selbe Antwort auf die gleiche Frage geben, ich würde sagen, das ist doch dann eher so ein Zeichen für Einigkeit, oder? In einer Forsa-Umfrage aus dem August haben nämlich rund 85% der Befragten angegeben, dass sie mit der politischen Arbeit von Friedrich Merz aktuell ziemlich unzufrieden sind. Und dafür gibt es natürlich ganz unterschiedliche Gründe.
1: Nicht viel. Die Erwartungen sind enttäuscht worden. Die großen Töne und nichts dahinter oder relativ wenig. Und es geht ja immer mehr runter. Und den Umfragewerten nach schneidet dann nicht mehr sehr gut ab.
2: Ich denke, er ist sehr fleißig, aber momentan ein bisschen glücklos. Also er hat viel vor, aber er könnte vielleicht auch besser kommunizieren oder das. Ne? Aber das haben sie ja immer vor, sagen sie immer.
3: Statt dass der wirklich sich jetzt darstellt und als Kanzler für ganz Deutschland präsentiert, halt, sehe ich dann halt immer wieder, dass es auch wieder linken Bashing gibt oder irgendwie ein grünen Bashing, wenn es halt reinpasst oder sowas. Halt mehr Stammtischparolen, als dass er wirklich für das Land arbeitet, meiner Meinung nach.
0: Die Nürnbergerinnen und Nürnberger haben aber nicht nur ihre eigene Meinung zu Friedrich Merz, sie haben auch ein paar Ideen, wie man denn die Politik besser machen sollte.
1: Also auf jeden Fall weniger streiten. Die ganze Kommunikation innerhalb der Parteien ist fatal, unter den Parteien. Und die AfD liegt zu und liegt zu.
2: Breite Mehrheiten suchen. Teilweise sind ja dann auch die Grünen und die Linken dabei gewesen oder haben signalisiert, dass sie dabei sind. Jetzt nach dem heißen Sommer habe ich allerdings ein bisschen vermisst, dass man wieder den Klimaschutz mehr betont.
4: Mehr auf die Leute eingehen. Die Wünsche von den Deutschen, von den Leuten allgemein, was sie für Wünsche, was für Probleme, dass es in Deutschland gibt. Es wird einfach nichts gemacht. Und wenn sie nichts machen, haben wir jetzt dann die AfD. Auf jeden Fall.
0: Ja, die Meinungen zeigen, wie ernst die Situation in den Augen der Leute ist. 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
1: Im Studio Yannick Tröps, hallo. In Bayern beginnt heute das neue Ausbildungsjahr. Bayernweit wurden dieses Jahr bei den Jobcentern über 85.000 Ausbildungsstellen gemeldet. Das waren 8% weniger als letztes Jahr. Es sind aber noch immer Ausbildungsplätze offen. Janina Sänger berichtet.
2: Die Wirtschaftskrise macht sich auch am Ausbildungsmarkt bemerkbar. Auch die bayerischen Metall- und Elektroarbeitgeberverbände beim EVBM erwarten ein Minus von 8%. In den IHK-Ausbildungsbetrieben gibt es etwa 4,5% weniger Azubis. Im Handwerk starten dagegen 4% mehr Azubis als letztes Jahr. Noch gibt es bayernweit fast 25.600 offene Lehrstellen bei etwas über 10.000 Bewerbern. Wer noch keinen Ausbildungsplatz hat, hat also immer noch gute Chancen.
1: Bundesaußenminister Johann Badefuhl hat sich gestern mit seinem tunesischen Amtskollegen Mohamed Nafti getroffen. Auf dem ersten Stopp seiner Nordafrika-Reise hat Badefuhl über Zusammenarbeit in den Bereichen Wirtschaft und Sicherheit gesprochen. Man wollte helfen, die Region sicherer zu machen, damit weniger Menschen fliehen müssten. Wirtschaftlich und politisch ist die Lage in Tunesien angespannt. Wegen Hitzewellen und Produktionsausfällen fehle es in Tunesien sogar an Mineralwasser, so Badefuhl. Nach Strom- und Wasserabschaltungen gibt es breite Proteste gegen die autoritäre Regierung des Präsidenten Kais Saied. Heute setzt der Bundesaußenminister seine Reise in Algerien fort. Dort wird er vom algerischen Präsidenten Abdelmadjid Tebboune empfangen. Der Arbeitskräftemangel in Deutschland ist groß. Daher werden viele Fachkräfte aus dem Ausland benötigt. Um Probleme zu bekämpfen, die auf diese Fachkräfte zukommen, hat die Stadt Nürnberg ein Work-and-Stay-Center gegründet. Oberbürgermeister Markus König eröffnet die Pilotphase dieses Projektes.
3: Das tun wir jetzt mit einem Büro, mit Work and Stay Center. Alle, die sich darum kümmern, die Stadt, das Bundesamt für Migration, die Bundesagentur, die IHK, die Handwerkskammer sitzen in diesem Center und wir begleiten die Person plus die ganze Familie zu den Anträgen, dass sie hier bleiben, dass sie sich wohlfühlen und dass wir die Fachkraft, das Know-how für unsere Region sichern können.
1: Fußball-Superstar Lionel Messi hat seinen Rücktritt aus der argentinischen Nationalmannschaft erklärt. Das hat der 39-Jährige gestern via Social Media verkündet. 6 Wochen zuvor hatte die argentinische Nationalmannschaft 0:1 im WM-Finale gegen Spanien verloren. Moritz Einzel berichtet.
4: Es sei eine Entscheidung, die ihm tief im Inneren wehtue, schrieb Messi in einem emotionalen Statement. Aber er verstehe, dass die Zeit für seinen Rücktritt aus der Albiceleste gekommen sei. Nach dem Tod seines Vaters sei er umso mehr davon überzeugt, dass sein Entschluss richtig sei. Bereits 2022 hatte Messi seine Nationalmannschaftskarriere mit dem WM-Titel für Argentinien gekrönt. Die Titelverteidigung gelang dieses Jahr zwar knapp nicht, dennoch bewies Messi mit 8 Toren beim Weltturnier in Nordamerika noch einmal seine außergewöhnlichen Qualitäten.
1: Das waren die Max Neo Nachrichten. Die nächsten Nachrichten gibt es in einer Stunde.
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5: Ja, mittlerweile wird mir fast ein bisschen warm hier im Studio. Die Sonne kommt nämlich immer mehr raus. 22 Grad haben wir hier aktuell in Nürnberg. Insgesamt ist eine Höchsttemperatur von 23 Grad angesagt. Und auch wenn die Wolken den Tag über bleiben, regnen soll es nicht.
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5: Aktuell haben wir keine Meldungen für euch, das heißt, ihr habt freie Fahrt.
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5: Geblitzt werdet ihr in Nürnberg an der Gleisbühlstraße, an der Leierstraße, an der Siegmundstraße, an der Muggenhofer Straße und auch am Wegfeld müsst ihr aufpassen. Und wenn ihr sonst noch einen Stau oder einen Blitzer gesehen habt, dann schickt uns eine WhatsApp an die 0911 810 9000 oder ihr schreibt uns einfach eine Nachricht in unsere Max Neo App. Weiterhin eine gute Fahrt euch.
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5: Es ist kurz nach 1 Uhr und ihr hört Max Neo mit Paula. Und während sich die Schüler noch über die Sommerferien freuen können, fängt für Azubis jetzt tatsächlich schon die Ausbildung an. Wir wünschen euch auf jeden Fall alles, alles Gute und auch gutes Gelingen. Aber was erwartet man sich eigentlich von einem Arbeitgeber? Das haben wir euch mal gefragt und die Antworten, die hört ihr in etwa 10 Minuten. Wir starten rein mit London is Lonely von Holy Humberstone hier bei uns auf Max Neo.

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0: Es ist der 1. September und was heißt das? Genau, für ganz, ganz viele Azubis fängt heute ihre Ausbildung an. Aber ganz egal, ob das jetzt der erste Arbeitstag oder der tausendste Arbeitstag ist, ein paar Ansprüche hat ja jeder Mensch an seinen Arbeitgeber. Und wir haben euch mal gefragt, was euch da besonders wichtig ist.
1: Gute Aufstiegsmöglichkeiten und Teilhabe in der Positionierung des Unternehmens, finde ich.
2: Ich glaube, eine gute Work-Life-Balance und Wertschätzung auch. Und eine Chance auch für junge Leute.
3: Ganz uneigennützig, Jobrad. Das und flexible Arbeitszeiten.
4: Faire Vergütung auf jeden Fall auch.
5: Das Miteinander, das ist wichtig. Man bleibt trotzdem Mensch.
6: Also auch unabhängig von irgendwelchem Gehalt oder wie das Büro aussieht. Ich glaube, es geht vor allem darum, dass man sich weiterentwickeln kann und eine gute Atmosphäre herrscht.
0: Ja, also eine gute Arbeitsatmosphäre, die macht wirklich total viel aus. Und ein weiterer positiver Nebeneffekt einer Ausbildung ist ja auch, dass das Kindergeld dadurch in den meisten Fällen noch weitergezahlt wird. Infos, wie und bis wann ihr euer Kindergeld noch bekommen könnt, das hört ihr in ungefähr 10 Minuten hier auf Maxneo.

Abitur in der Tasche, ganz frisch erwachsen, Ausbildungsplatz oder Studium sogar schon gesichert, aber das Geld ist trotzdem ein bisschen knapp. Nee, Leute, keine Sorge. Selbst wenn es sich im ersten Moment ein bisschen paradox anhört, auch als junge Erwachsene habt ihr in einigen Fällen noch Anspruch auf euer Kindergeld und diese finanzielle Stütze kann sogar bis zum 25. Lebensjahr weitergezahlt werden. Wichtig ist dabei, dass ihr ein Studium, eine Ausbildung oder einen freiwilligen Dienst ausübt. Und noch viel, viel wichtiger ist, dass ihr der Familienkasse einen Nachweis darüber zukommen lasst. Wenn ihr noch keinen Ausbildungs- oder Studienplatz habt, dann ist das auch erstmal kein Problem. Ihr müsst euch dann allerdings bei der Agentur für Arbeit als arbeitssuchend melden, um weiterhin einen Anspruch auf euer Kindergeld zu haben. Und falls ihr euch lieber etwas ausprobieren wollt und statt einer Ausbildung ein Praktikum beginnen möchtet, dann zählt auch hier wieder, die Familienkasse braucht einen Nachweis. Und ihr müsst außerdem belegen, dass das Praktikum bei der Berufsorientierung auch wirklich geholfen hat. Also ihr merkt, auch wenn das erstmal nach total viel auf einmal wirkt, ist die deutsche Bürokratie doch kein Hexenwerk. Einfach alle Nachweise parat haben und ihr bekommt euer Kindergeld auch noch im Erwachsenenalter gezahlt. Aber Achtung, stellt sich später dann raus, dass der Anspruch auf das Kindergeld nicht gerechtfertigt war, dann wird das leider zurückgefordert und kann etwas teuer werden. Also lieber alles doppelt checken.

0: Autoscooter, Achterbahn und ganz, ganz viel leckeres Essen. Seit letztem Freitag hat das Nürnberger Volksfest wieder eröffnet und mittlerweile sogar schon zum 200. Mal. Lorenz Kalb, der Vorsitzende des Süddeutschen Schaustellerverbands, freut sich auch sehr auf das Nürnberger Volksfest.
1: Ja, ich sage mal, ich bin die 5. Generation, meine 2 Töchter die 6. und hier sind tatsächlich meine 3 Enkel jetzt 18, 19, 20 auch am Start als 7. Generation. Da ist natürlich in sich schon die Tradition, die man in sich hat, ist schon besonders. Ja. Und jetzt, nachdem wir das immaterielles Kulturgut auch noch sind von der UNESCO ausgezeichnet, ist das natürlich nochmal besonders. Ja. Und 200 Jahre Volksfest ist ja eine Nummer, das muss man wirklich sagen. Und deswegen haben wir uns auch richtig ins Zeug gelegt für unsere Gäste.
0: Repräsentiert wird das Fest wie jedes Jahr von der Volksfestkönigin und die Wahl ist in diesem Jahr auf Lorena Hofmann gefallen. Für sie ist damit ein langjähriger Wunsch endlich in Erfüllung gegangen. Während des Festes nimmt sie dann an ganz vielen verschiedenen Programmpunkten teil.
2: Zum Beispiel Mittwoch haben wir ja den Familiennachmittag, das finde ich eine ganz, ganz tolle Sache, weil da halt auch einfach Familien, die vielleicht auch finanziell nicht so super aufgestellt sind, einfach die Möglichkeit gegeben werden, auch mit ihren Kindern hier einfach Spaß und unvergessliche Zeit zu haben. Da bin ich auf jeden Fall am Start. Beim Kinderschminken schaue ich vorbei. Also ganz, ganz, ganz viele Aktionen, auf denen ich mich blicken lasse. Wir haben den Seniorennachmittag, da bin ich sozusagen die Glücksfee. Ich laufe einfach auch hier rum, ihr könnt mich jederzeit ansprechen, freue mich auf wunderschöne Begegnungen, Geschichten.
0: Das Volksfest hat insgesamt bis zum Sonntag, den 13. September, geöffnet und endet dort dann wie immer mit dem großen Abschlussfeuerwerk. Also falls ihr in den nächsten 2 Wochen Zeit habt, dann macht doch mal einen kleinen Abstecher zum Nürnberger Volksfest. Ich werde mir meine Schoko-Erdbeeren auf jeden Fall nicht entgehen lassen. Und das war's auch schon wieder von mir. Um 15 Uhr hört ihr dann noch meine Kollegin Tina. Ich wünsche euch eine schöne Woche und bis zum nächsten Mal.

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2: Im Studio Yannick Tröps, hallo. In Bayern beginnt heute das neue Ausbildungsjahr. Bayernweit wurden dieses Jahr bei den Jobcentern über 85.000 Ausbildungsstellen gemeldet. Das waren 8% weniger als letztes Jahr. Es sind aber noch immer Ausbildungsplätze offen. Janina Sänger berichtet.
3: Die Wirtschaftskrise macht sich auch am Ausbildungsmarkt bemerkbar. Auch die bayerischen Metall- und Elektroarbeitgeberverbände beim EVBM erwarten ein Minus von 8%. In den IHK-Ausbildungsbetrieben gibt es etwa 4,5% weniger Azubis. Im Handwerk starten dagegen 4% mehr Azubis als letztes Jahr. Noch gibt es bayernweit fast 25.600 offene Lehrstellen bei etwas über 10.000 Bewerbern. Wer noch keinen Ausbildungsplatz hat, hat also immer noch gute Chancen.
2: Bundesaußenminister Johann Badephul hat sich gestern mit seinem tunesischen Amtskollegen Mohamed Nafdi getroffen. Auf dem ersten Stopp seiner Nordafrika-Reise hat Badephul über Zusammenarbeit in den Bereichen Wirtschaft und Sicherheit gesprochen. Man wollte helfen, die Region sicherer zu machen, damit weniger Menschen fliehen müssten. Wirtschaftlich und politisch ist die Lage in Tunesien angespannt. Wegen Hitzewellen und Produktionsausfällen fehle es in Tunesien sogar an Mineralwasser, so Badephul. Nach Strom- und Wasserabschaltungen gibt es breite Proteste gegen die autoritäre Regierung des Präsidenten Kais Saied. Heute setzt der Bundesaußenminister seine Reise in Algerien fort. Dort wird er vom algerischen Präsidenten Abdelmadjid Tebboune empfangen. Der Arbeitskräftemangel in Deutschland ist groß. Daher werden viele Fachkräfte aus dem Ausland benötigt. Um Probleme zu bekämpfen, die auf diese Fachkräfte zukommen, hat die Stadt Nürnberg ein Work-and-Stay-Center gegründet. Oberbürgermeister Markus König eröffnet die Pilotphase dieses Projektes.
4: Das tun wir jetzt mit einem Büro, mit Work and Stay Center. Alle, die sich darum kümmern, die Stadt, das Bundesamt für Migration, die Bundesagentur, die IHK, die Handwerkskammer sitzen in diesem Center und wir begleiten die Person plus die ganze Familie zu den Anträgen, dass sie hier bleiben, dass sie sich wohlfühlen und dass wir die Fachkraft, das Know-how für unsere Region sichern können.
2: Fußball-Superstar Lionel Messi hat seinen Rücktritt aus der argentinischen Nationalmannschaft erklärt. Das hat der 39-Jährige gestern via Social Media verkündet. 6 Wochen zuvor hatte die argentinische Nationalmannschaft 0:1 im WM-Finale gegen Spanien verloren. Moritz Einzel berichtet.
5: Es sei eine Entscheidung, die ihm tief im Inneren wehtue, schrieb Messi in einem emotionalen Statement. Aber er verstehe, dass die Zeit für seinen Rücktritt aus der Albiceleste gekommen sei. Nach dem Tod seines Vaters sei er umso mehr davon überzeugt, dass sein Entschluss richtig sei. Bereits 2022 hatte Messi seine Nationalmannschaftskarriere mit dem WM-Titel für Argentinien gekrönt. Die Titelverteidigung gelang dieses Jahr zwar knapp nicht, dennoch bewies Messi mit 8 Toren beim Weltturnier in Nordamerika noch einmal seine außergewöhnlichen Qualitäten.
2: Das waren die Max-Neo-Nachrichten. Die nächsten Nachrichten gibt es in einer Stunde.
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1: Im Studio Yannick Tröbs, hallo. In Bayern beginnt heute das neue Ausbildungsjahr. Bayernweit wurden dieses Jahr bei den Jobcentern über 85.000 Ausbildungsstellen gemeldet. Das waren 8% weniger als letztes Jahr. Es sind aber noch immer Ausbildungsplätze offen. Janina Sänger berichtet.
2: Die Wirtschaftskrise macht sich auch am Ausbildungsmarkt bemerkbar. Auch die bayerischen Metall- und Elektroarbeitgeberverbände beim EVBM erwarten ein Minus von 8%. In den IHK-Ausbildungsbetrieben gibt es etwa 4,5% weniger Azubis. Im Handwerk starten dagegen 4% mehr Azubis als letztes Jahr. Noch gibt es bayernweit fast 25.600 offene Lehrstellen bei etwas über 10.000 Bewerbern. Wer noch keinen Ausbildungsplatz hat, hat also immer noch gute Chancen.
1: Bundesaußenminister Johann Badefuhl hat sich gestern mit seinem tunesischen Amtskollegen Mohamed Nafti getroffen. Auf dem ersten Stopp seiner Nordafrika-Reise hat Badefuhl über Zusammenarbeit in den Bereichen Wirtschaft und Sicherheit gesprochen. Man wollte helfen, die Region sicherer zu machen, damit weniger Menschen fliehen müssten. Wirtschaftlich und politisch ist die Lage in Tunesien angespannt. Wegen Hitzewellen und Produktionsausfällen fehle es in Tunesien sogar an Mineralwasser, so Badefuhl. Nach Strom- und Wasserabschaltungen gibt es breite Proteste gegen die autoritäre Regierung des Präsidenten Kais Saied. Heute setzt der Bundesaußenminister seine Reise in Algerien fort. Dort wird er vom algerischen Präsidenten Abdelmadjid Tebboune empfangen. Der Arbeitskräftemangel in Deutschland ist groß. Daher werden viele Fachkräfte aus dem Ausland benötigt. Um Probleme zu bekämpfen, die auf diese Fachkräfte zukommen, hat die Stadt Nürnberg ein Work-and-Stay-Center gegründet. Oberbürgermeister Markus König eröffnet die Pilotphase dieses Projektes.
3: Das tun wir jetzt mit einem Büro, mit Work and Stay Center. Alle, die sich darum kümmern, die Stadt, das Bundesamt für Migration, die Bundesagentur, die IHK, die Handwerkskammer sitzen in diesem Center und wir begleiten die Person plus die ganze Familie zu den Anträgen, dass sie hier bleiben, dass sie sich wohlfühlen und dass wir die Fachkraft, das Know-how für unsere Region sichern können.
1: Fußball-Superstar Lionel Messi hat seinen Rücktritt aus der argentinischen Nationalmannschaft erklärt. Das hat der 39-Jährige gestern via Social Media verkündet. 6 Wochen zuvor hatte die argentinische Nationalmannschaft 0:1 im WM-Finale gegen Spanien verloren. Moritz Einzel berichtet.
4: Es sei eine Entscheidung, die ihm tief im Inneren wehtue, schrieb Messi in einem emotionalen Statement. Aber er verstehe, dass die Zeit für seinen Rücktritt aus der Albiceleste gekommen sei. Nach dem Tod seines Vaters sei er umso mehr davon überzeugt, dass sein Entschluss richtig sei. Bereits 2022 hatte Messi seine Nationalmannschaftskarriere mit dem WM-Titel für Argentinien gekrönt. Die Titelverteidigung gelang dieses Jahr zwar knapp nicht, dennoch bewies Messi mit 8 Toren beim Weltturnier in Nordamerika noch einmal seine außergewöhnlichen Qualitäten.
1: Das waren die Max Neo Nachrichten. Die nächsten Nachrichten gibt es in einer Stunde.
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5: Wir haben einen Mix aus Sonne und Wolken bei aktuell 23 Grad. Auch am Abend bleibt es wolkig bei Werten um die 20 Grad. Morgen wird es dann auch überwiegend wolkig bei Werten bis zu 22 Grad.
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5: Hier ist gerade nichts los und ihr habt freie Fahrt.
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5: In Nürnberg am Kressenstein und auf der Muckenhofer Straße, in Stein auf der Mühlstraße. Und falls ihr noch was gesehen habt, Staus oder Blitzer, dann klingelt einfach durch oder schreibt uns eine WhatsApp. Die Nummer ins Studio, das ist die 0911 810 9000 oder schreibt uns auch gerne über die Max Neo App. Damit wünsche ich euch eine gute, aber vor allem auch sichere Fahrt.
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5: Mit Tina. Hallo und herzlich willkommen zu unserer gemeinsamen Kaffeepause, aka dem Max Neo Endspurt. Wir haben den 1. September. Das ist nicht nur Ausbildungsstart für viele in Bayern, sondern auch der Geburtstag einer echten Pop-Ikone. Mit seinen Brüdern hat er über 7 Jahrzehnte Musikgeschichte geschrieben und ihre Songs leben rental-free als Ohrwürmer in vielen unserer Köpfe. Um wen es geht, das klären wir gleich. In die Stunde starten wir mit Perfume Genius featuring Aldous Harding mit No Front Teeth. Ich wünsche euch einen wundervollen Nachmittag.

0: 12 nach 3, ihr hört den Max Neo Endspurt. Ja, das kann leider nur noch einer der Bee Gees singen und das ist Barry Gibb, der älteste und noch einzig lebende der Gibb-Brüder. Der feiert heute seinen 80. Geburtstag. In 7 Jahrzehnten im Musikgeschäft hat er viele Höhen und Tiefen erlebt, viele tolle Songs mit den Bee Gees geschrieben, aber auch viel Schrott. Und das sagt er auch selbst.
1: We've written a lot of songs that were great and we've written a lot of crap. What I discovered over the years is if you don't have failure, you can't have success. Because every time you fail, you learn something.
0: Ja, aus jeder Niederlage hat er etwas gelernt, sagte er. Trotzdem überwiegen die Hits bei ihm und er gilt hinter Paul McCartney als zweiterfolgreichster Songschreiber der Popgeschichte. Von wunderbaren Schnulzen über Disco-Klassiker bis hin zu Pop-Hits, da war einfach alles dabei.

Ihr hört den Max Neo Endspurt mit Tina. Heute beginnt ja für viele ein neuer Lebensabschnitt, denn heute starten in Bayern die Ausbildungen. Das war's also endgültig mit der Kindheit. Oder doch nicht? Zumindest vielleicht noch nicht ganz, was das Kindergeld angeht. Denn das kann in den meisten Fällen noch bis zum 25. Lebensjahr weitergezahlt werden. Wird ein Studium, eine Ausbildung oder ein Freiwilligendienst angetreten, muss dafür der Nachweis des jeweiligen Platzes zeitnah bei der Familienkasse eingereicht werden. Wer nach dem Abitur noch keine Ausbildungsstelle oder Studienplatz hat, hat aber weiterhin Zuspruch auf das Kindergeld, wenn er bei der Agentur für Arbeit als Arbeitssuchender gemeldet ist. Das gilt auch für Schulabgänger unter 21. Bei Antritt eines Wehrdienstes wird nur Kindergeld gezahlt, wenn durch den Antritt Wartezeit auf einen Ausbildungs- oder Studienplatz überbrückt wird. Ebenso, wenn ein längeres Praktikum angetreten wird. Dort muss ein Nachweis bei der Familienkasse erbracht werden, dass das Praktikum bei der Berufsorientierung geholfen hat. Das war zum Beispiel auch bei mir so der Fall. Wenn das Praktikum kürzer als 3 Monate ist und sich im Inland befindet, wird das Kindergeld weitergezahlt. Liegen zwischen Abitur und Ausbildungs- oder Studienplatz maximal 4 Monate, dann wird auf Nachweis das Kindergeld weitergezahlt. Aber Achtung, stellt sich später heraus, dass der Anspruch auf das Kindergeld nicht gerechtfertigt war, wird es auch zurückgefordert. Ja, und für die, die jetzt noch in Schulerinnerungen schwelgen, auf Max Neo jetzt bleib in der Schule. Im Original von Trailer Park, gecovert von der fränkischen Band Hämatom.

0: D'Artagnan mit Going Your Own Way hier im Max Neo Endspurt. Können wir uns nach diesem Sommer eigentlich offiziell als Hitzewellenexperten bezeichnen? Immer wieder hat man in den Nachrichten davon gehört, doch genaue Angaben zu den Folgen gab es lange nicht. Jetzt werden die Zahlen immer greifbarer. Der Landwirtschaftsverein Bayern hatte bereits im Frühjahr ungute Befürchtungen. Jetzt sind die ersten Schätzungen raus und darüber spreche ich jetzt mit meiner Max Neo Kollegin Patricia. Hallo Patricia.
1: Hi Tina.
0: Ja, der Sommer, der ist zwar langsam so ein bisschen vorbei, aber er hatte es schon ziemlich in sich. Bereits Anfang Mai hat es in vielen Orten schon zu wenig geregnet. Dadurch kam es ja bereits beim Getreide zu Ernteeinbußen und Pflanzen, die später geerntet werden, hatten echt schlechte Startbedingungen, oder?
1: Ja, genau. Für die Landwirte ist es ein richtig schwieriges Jahr. Kulturen, die später geerntet werden, also zum Beispiel Kartoffeln und Mais, sind besonders stark betroffen. Aber auch bei Zuckerrüben wird es mit Ertragverlusten von mindestens 40% gerechnet. Bei den Kartoffeln kann es durch die fehlende Bodenfeuchtigkeit und Hitze zu einer schlechten Knollenentwicklung kommen. Und beim Mais liegt der Ertragsverlust schätzungsweise bei rund 50%.
0: Ja, und das ist die Hälfte. Die Einbußen sind echt enorm. Vor allem stelle ich mir da, das ist auch schwierig für Betriebe mit Tierhaltung vor. Für die ist Mais ja ein wesentlicher Bestandteil der Grundfutterversorgung. Aber wie ist das eigentlich bei uns? Müssen wir jetzt mit Engpässen rechnen?
1: Also das zum Glück nicht. Nach aktuellen Rechnungen kann der Verbrauch der Bevölkerung gedeckt werden und ist nicht in Gefahr. Aber für die Tiere der Landwirte ist es problematisch. Durch die Trockenperioden haben ja auch die Wiesen und das Grünland gelitten. Das zusammen mit den anderen Ernteeinbußen bedeutet eine zusätzliche finanzielle Belastung für die Landwirte. Die müssen dann nämlich Futter zukaufen, wenn die Reserven nicht mehr ausreichen.
0: Ja, und woran ich dann auch gleich denke, ist dann der kommende Winter. Wie sollen denn Reserven angelegt werden, wenn es jetzt schon so knapp wird?
1: Gar nicht. Ganz einfach gesagt. Und das ist ein Problem. Deswegen fordert der Landwirtschaftsverein Bayern wirtschaftliche Rahmenbedingungen.
0: Ja, sowas wie faire Erzeugerpreise oder was ich mir auch noch vorstellen kann, sind Verträge, die schon vor der Produktion verbindlich sind, damit die Landwirte erstens verlässlicher kalkulieren könnten und zweitens nicht auf ihren Kosten sitzen bleiben.
1: Genau das sind die Forderungen, aber auch gemeinsame europäische Standards und dass beim Handel für Importe dieselben Anforderungen gelten wie für unsere regionalen Betriebe auch.
0: Schon der Wahnsinn eigentlich. Bei diesen extremen Wetterlagen darf man die Landwirtschaft gar nicht mehr als so selbstverständlich sehen und es stellt sich auch die Frage, wie lange landwirtschaftliche Betriebe noch in der Lage sind, extreme Wetterjahre eigenständig zu überstehen. Danke dir, Patricia, trotzdem für deine Einblicke.
1: Gerne.
0: Auf Max Neo jetzt, Sittinger von Spacey Jane. See?

0: 20 vor 4, ihr hört den Max Neo Endspurt. So langsam verabschiedet sich ja der Sommer und meine Sprachkenntnisse offensichtlich auch. Noch ist es warm, aber es nähert sich Schritt für Schritt die Cozy Season, also der Herbst. Aber genießen wir doch mal das bisschen Restsommer und den Soundtrack dafür liefert uns Roger Taylor. Ja, der Schlagzeuger der legendären Rockband Queen wird im September ein neues Album rausbringen. Violence Insane in a Beautiful World wird das heißen und ist das 7. Album von Roger Taylors Solokarriere. Er erklärt, wie schön unser Leben eigentlich ist. Und das Album spricht auch hauptsächlich darüber, wie man ziemlich oft vergisst, was eigentlich Freundlichkeit ist. Seine neueste Single Come On Summer, It's Party Time versprüht hier richtige Sommervibes. Für die Single hat er mit einem südafrikanischen Jugendchor aus Limpopo zusammengearbeitet. Sie singen auf Zulu. Und wie das klingt, das hört ihr jetzt auf Max Neo.
1: 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I have a new single out. Come On Summer, it's party time. 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

0: Tina hier. Ihr hört im Max Neo Endspurt. Heute ist ein aufregender Tag. Es ist der 1. September und damit startet nicht nur in Hogwarts das neue Schuljahr. Nein, auch viele starten heute in ihre Ausbildung. Wir von Max Neo hoffen natürlich, dass ihr euch den richtigen Job ausgesucht habt oder vielleicht auch schon längst gefunden habt. Doch was ist euch eigentlich wichtig bei eurem Job?
1: Gute Aufstiegsmöglichkeiten und Teilhabe in der Positionierung des Unternehmens, finde ich.
2: Ich glaube, eine gute Work-Life-Balance und Wertschätzung auch. Und eine Chance auch für junge Leute.
3: Ganz uneigennützig, Jobrad. Das und flexible Arbeitszeiten.
1: Faire Vergütung auf jeden Fall auch.
4: Das Miteinander, das ist wichtig. Man bleibt trotzdem Mensch.
5: Also auch unabhängig von irgendwelchem Gehalt oder wie das Büro aussieht. Ich glaube, es geht vor allem darum, dass man sich weiterentwickeln kann und eine gute Atmosphäre herrscht.
0: Ja, gutes Arbeitsklima und nette Kollegen sind das Nonplusultra. Aber dieser obligatorische Obstkorb, über den sich ja so oft lächerlich gemacht wird, den hätte ich mal gerne. Chef, wie sieht's aus? Nee, Spaß. Alles in einem ist mein Job aber ganz cool und das Beste, ihr könnt euch selbst ein Bild davon machen. Wir haben zwar keinen Obstkorb, aber bei uns könnt ihr hinter die Kulissen eines Radiosenders schauen, ihr könnt Beiträge entwerfen, Social Media machen und erlernt prinzipiell die Grundlagen des Audiojournalismus. Mehr Infos zu einem Praktikum findet ihr auf maxneo.de. Damit verabschiede ich mich. Mit dem Endspurt ist es aber noch nicht vorbei. Meine Kollegin Emily übernimmt gleich das Studio und begleitet euch in den Feierabend. Ich sag tschüss mit Ö, eure Tina.
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2: Im Studio Yannick Tröbs, hallo. In Bayern beginnt heute das neue Ausbildungsjahr. Bayernweit wurden dieses Jahr bei den Jobcentern über 85.000 Ausbildungsstellen gemeldet. Das waren 8% weniger als letztes Jahr. Es sind aber noch immer Ausbildungsplätze offen. Janina Sänger berichtet.
3: Die Wirtschaftskrise macht sich auch am Ausbildungsmarkt bemerkbar. Auch die bayerischen Metall- und Elektroarbeitgeberverbände beim EVBM erwarten ein Minus von 8%. In den IHK-Ausbildungsbetrieben gibt es etwa 4,5% weniger Azubis. Im Handwerk starten dagegen 4% mehr Azubis als letztes Jahr. Noch gibt es bayernweit fast 25.600 offene Lehrstellen bei etwas über 10.000 Bewerbern. Wer noch keinen Ausbildungsplatz hat, hat also immer noch gute Chancen.
2: Nähe des Kraftwerkes Jenschwalde in Brandenburg sind Medienberichten zufolge Sprengvorrichtungen gefunden worden. Die Polizei spricht von einer möglichen Sachbeschädigung an einer Leitung. Entschärfer seien vor Ort. Für die Bevölkerung bestehe aber keine Gefahr. Laut einer Sprecherin des LKA Brandenburgs handle es sich bei den Sprengsätzen um eine unkonventionelle Spreng- und Brandvorrichtung. Sie widersprach vorigen Berichten der Märkischen Allgemeinen Zeitung, nach denen die Einsatzkräfte Vorrichtungen für mit Sprengstoff bestückte Raketen gefunden hätten. Der Arbeitskräftemangel in Deutschland ist groß. Daher werden viele Fachkräfte aus dem Ausland benötigt. Um Probleme zu bekämpfen, die auf diese Fachkräfte zukommen, hat die Stadt Nürnberg ein Work-and-Stay-Center gegründet. Oberbürgermeister Markus König eröffnet die Pilotphase dieses Projektes.
4: Das tun wir jetzt mit einem Büro, mit Work-and-Stay-Center. Alle, die sich darum kümmern, die Stadt, das Bundesamt für Migration, die Bundesagentur, die IHK, die Handwerkskammer sitzen in diesem Center und wir begleiten die Person plus die ganze Familie zu den Anträgen, dass sie hier bleiben, dass sie sich wohlfühlen und dass wir die Fachkraft, das Know-how für unsere Region sichern können.
2: Heute und morgen finden die letzten beiden Spiele der ersten Runde des DFB-Pokals statt. Dabei trifft heute die Borussia aus Dortmund auf den Hamburger EBC aus der 5. Liga. Der FC Bayern München beendet dann morgen die erste Pokalrunde mit der Partie in Osnabrück. Anpfiff ist jeweils um 20.45 Uhr. Das waren die Max-Neo-Nachrichten. Die nächsten Nachrichten gibt es in einer Stunde.
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5: Hey, schön, dass ihr dabei seid. Hier ist Emily für euch. Und für viele in Bayern beginnt heute mit dem Ausbildungsstart ein ganz neuer Lebensabschnitt. Aber was bedeutet das eigentlich für die Eltern und vor allem beim Kindergeld? Wann wird es weitergezahlt? Welche Nachweise sind wichtig? Und was gilt, wenn der Ausbildungs- oder Studienplatz noch fehlt? Das klären wir hier gleich im Max-Neo-Endspurt. Zum Start gibt es jetzt erstmal direkt die passende Einstellung für den Endspurt. Die Show muss weitergehen. Das finden auch

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1: Ich hab jetzt viele Leute, die mich fragen, wie geht es? 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

Willkommen zum Max Neo Endspurt mit Emily. Nach dem Abi geht's für viele direkt weiter. Mit einer Ausbildung, einem Studium oder einem Freiwilligendienst. Für die Eltern wichtig, das Kindergeld kann in vielen Fällen bis zum 25. Lebensjahr weitergezahlt werden. Wer also eine Ausbildung, ein Studium oder einen Freiwilligendienst beginnt, sollte den entsprechenden Nachweis möglichst schnell bei der Familienkasse einreichen. Und auch wenn man noch keinen Ausbildungs- oder Studienplatz gefunden hat, kann es trotzdem weiter Kindergeld geben. Dafür muss man sich bei der Agentur für Arbeit arbeitssuchend melden. Das gilt auch für Schulabgänger unter 21. Und auch bei einem Wehrdienst oder einem längeren Praktikum kann der Anspruch bestehen. Beim Praktikum muss man allerdings nachweisen, dass es der beruflichen Orientierung dient. Liegt zwischen dem Abi und Ausbildung oder Studium höchstens ein Zeitraum von 4 Monaten, kann das Kindergeld ebenfalls weitergezahlt werden. Also, Nachweise nicht vergessen und am besten direkt bei der Familienkasse einreichen. Denn wenn sich später herausstellt, dass eigentlich kein Anspruch bestand, kann das Geld zurückgefordert werden.

0: Jetzt heißt es Endspurt auf Max Neo, gemeinsam mit mir, Emily. Der Sommer verabschiedet sich langsam. Roger Taylor liefert trotzdem den passenden Soundtrack dazu. Der Schlagzeuger der legendären Rockband Queen wird im September ein neues Album rausbringen. Violence Insane in a Beautiful World ist das 7. Album von Roger Taylors Solokarriere. Er erklärt, wie schön unser Leben eigentlich ist. Das Album spricht auch hauptsächlich darüber, wie man ziemlich oft vergisst, was Freundlichkeit eigentlich ist. Seine neueste Single, Come On Summer, It's Party Time, versprüht richtige Sommervibes. Für diese Single hat er mit dem südafrikanischen Ndlovu Youth Choir aus Limpopo zusammengearbeitet. Sie singen auf Solo. Wie das klingt, hört ihr jetzt auf Max Neo.
1: Hi Germany, it's me, Roger Taylor from Queen. I have a new single out, Come On Summer, It's Party Time. Hope you like it.

hört den Maxneo Endspurt mit Emily. Sie sind klein, niedlich und sehen eigentlich ganz harmlos aus, können aber für richtig teuren Ärger sorgen. Die Marder. Gerade im Sommer haben sie Hochsaison, denn dann ist Paarungszeit und vor allem die Männchen sind jetzt ziemlich aggressiv. Riecht ein Marder die Spuren eines Artgenossen an eurem Auto, kann es schnell passieren, dass er sein Revier verteidigen will und dabei Kabel und Schläuche zerbeißt. Laut dem Gesamtverband der Versicherer steigen die Meldungen über Marderschäden im Sommer deshalb auf einem Höchststand. Besonders Pendler sind betroffen, weil ihre Autos regelmäßig an unterschiedlichen Orten stehen. Der Deutsche Jagdverband, kurz DJV, empfiehlt deshalb, das Auto möglichst in einer geschlossenen Garage zu parken. Auch Marder-Sprays oder spezielle Barrieren können helfen. Und nicht nur eure Autos solltet ihr Marder sicher machen, auch Häuser können für die Tiere interessant sein. Deshalb sollten mögliche Zugänge und Schwachstellen gesichert werden. Offene Komposthaufen und frei zugängliche Futternäpfe solltet ihr also ebenfalls lieber vermeiden. Sonst macht sich der Marder bei euch vielleicht gemütlicher, als euch lieb ist.

Das ist der Max Neo Endspurt mit mir, Emily. Fußball-WM in Deutschland. Klingt erstmal nach riesigen Stadien, zehntausenden Fans und den ganz großen Stars. Diesmal ist die Geschichte aber eine ganz andere, denn die nächste Weltmeisterschaft findet tatsächlich bei uns statt. Der Transplant Football World Cup in Frankfurt am Main. Los geht's am Sonntag, den 13. September. Bis zum 18. September wird dort um den WM-Pokal gespielt. Das Besondere ist, rund 250 organtransplantierte Fußballerinnen und Fußballer aus 15 Nationen treten gegeneinander an. Deutschland geht dabei als amtierender Sieger der World Transplant Games 2025 ins Rennen. Insgesamt werden rund 340 Teilnehmende inklusive Betreuern erwartet. Gespielt wird im 7-gegen-7 Format beim FSV Frankfurt und dabei gelten die ganz normalen FIFA-Regeln. Und dieses Jahr gibt es sogar noch eine Premiere. Zum ersten Mal sind auch Frauenmannschaften bei der WM dabei. Hinter dem Turnier steckt aber noch viel mehr als Fußball, denn in Deutschland warten aktuell rund 8000 Menschen auf ein Spenderorgan. Die Spielerinnen und Spieler wollen deshalb zeigen, eine Organspende kann Leben retten und nach einer Transplantation ganz neue Perspektiven öffnen.

0: Schön, dass ihr dabei seid. Hier ist Emily im Max Neo Endspurt. Bestimmt kennt ihr den Song Still von Jupiter Jones, einer der bekanntesten Hits der Band. Der Song wurde 2011 veröffentlicht und war so erfolgreich, dass er in Deutschland über 100.000 Mal verkauft wurde. Dafür gab es dann auch die goldene Schallplatte. Doch kurz danach wurde es erstmal ruhig um die Band. Sänger Nicolas Müller hat Jupiter Jones 2014 aus gesundheitlichen Gründen verlassen. Wenig später hat sich die Band schließlich komplett aufgelöst. Ein paar Jahre später dann aber die Überraschung. Jupiter Jones melden sich als Duo zurück. Ende 2022 erschien dann ihr 7. Studioalbum Die Sonne ist ein Zwergstern. Und auch dieses Jahr könnt ihr die Band wieder live erleben. Am Sonntag, den 27. September im E-Werk Kulturzentrum in Erlangen. Passend dazu gibt's auch neue Musik von Jupiter Jones. In ihrem aktuellen Song Wo die Liebe hinfällt geht es um die Frage, was Liebe eigentlich bedeutet. Ein sehr emotionaler und intensiver Song und vielleicht auch etwas für alle, die gerade selbst ein bisschen verliebt sind. Damit verabschiede ich mich für heute und übergebe an meinen Kollegen Yannick. Er hat im Nachrichtenmagazin für euch alles, was heute wichtig war.
1: Hallöchen, hier ist Nicolas von Jupiter Jones. Ihr hört jetzt unsere neue Single, Wo diese Liebe hinfällt. Viel Spaß damit.
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2: Im Studio Yannick Tröbs. Hallo. In Bayern beginnt heute das neue Ausbildungsjahr. Bayernweit wurden dieses Jahr bei den Jobcentern über 85.000 Ausbildungsstellen gemeldet. Das waren 8% weniger als letztes Jahr. Es sind aber noch immer Ausbildungsplätze offen. Janina Sänger berichtet.
3: Die Wirtschaftskrise macht sich auch am Ausbildungsmarkt bemerkbar. Auch die bayerischen Metall- und Elektroarbeitgeberverbände beim EVBM erwarten ein Minus von 8%. In den IHK-Ausbildungsbetrieben gibt es etwa 4,5% weniger Azubis. Im Handwerk starten dagegen 4% mehr Azubis als letztes Jahr. Noch gibt es bayernweit fast 25.600 offene Lehrstellen bei etwas über 10.000 Bewerbern. Wer noch keinen Ausbildungsplatz hat, hat also immer noch gute Chancen.
2: Nähe des Kraftwerkes Jenschwalde in Brandenburg sind Medienberichten zufolge Sprengvorrichtungen gefunden worden. Die Polizei spricht von einer möglichen Sachbeschädigung an einer Leitung. Entschärfer seien vor Ort. Für die Bevölkerung bestehe aber keine Gefahr. Laut einer Sprecherin des LKA Brandenburgs handle es sich bei den Sprengsätzen um eine unkonventionelle Spreng- und Brandvorrichtung. Sie widersprach vorigen Berichten der Märkischen Allgemeinen Zeitung, nach denen die Einsatzkräfte Vorrichtungen für mit Sprengstoff bestückte Raketen gefunden hätten. Der Arbeitskräftemangel in Deutschland ist groß. Daher werden viele Fachkräfte aus dem Ausland benötigt. Um Probleme zu bekämpfen, die auf diese Fachkräfte zukommen, hat die Stadt Nürnberg ein Work-and-Stay-Center gegründet. Oberbürgermeister Markus König eröffnet die Pilotphase dieses Projektes.
4: Das tun wir jetzt mit einem Büro, mit Work-and-Stay-Center. Alle, die sich darum kümmern, die Stadt, das Bundesamt für Migration, die Bundesagentur, die IHK, die Handwerkskammer sitzen in diesem Center und wir begleiten die Person plus die ganze Familie zu den Anträgen, dass sie hier bleiben, dass sie sich wohlfühlen und dass wir die Fachkraft, das Know-how für unsere Region sichern können.
2: Heute und morgen finden die letzten beiden Spiele der ersten Runde des DFB-Pokals statt. Dabei trifft heute die Borussia aus Dortmund auf den Hamburger EBC aus der 5. Liga. Der FC Bayern München beendet dann morgen die erste Pokalrunde mit der Partie in Osnabrück. Anpfiff ist jeweils um 20.45 Uhr. Das waren die Max-Neo-Nachrichten um 5. Die nächsten Nachrichten gibt es noch in dieser Stunde in unserem Nachrichtenmagazin.
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1: Im Studio Yannick Tröps. Hallo. Bundesaußenminister Johann Badefuhl hat sich gestern mit seinem tunesischen Amtskollegen Mohamed Nafti getroffen. Auf dem ersten Stopp seiner Nordafrika-Reise hat Badefuhl über Zusammenarbeit in den Bereichen Wirtschaft und Sicherheit gesprochen. Man wollte helfen, die Region sicherer zu machen, damit weniger Menschen fliehen müssten. Wirtschaftlich und politisch ist die Lage in Tunesien angespannt. Wegen Hitzewellen und Produktionsausfällen fehle es in Tunesien sogar an Mineralwasser, so Badefuhl. Nach Strom- und Wasserabschaltungen gibt es breite Proteste gegen die autoritäre Regierung des Präsidenten Kais Saied. Heute setzt der Bundesaußenminister seine Reise in Algerien fort. Dort wird er vom algerischen Präsidenten Abdelmadjid Tebboune empfangen.

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1: Im Studio Yannick Tröbs. Hallo. Nähe des Kraftwerkes Jenschwalde in Brandenburg sind Medienberichten zufolge Sprengvorrichtungen gefunden worden. Die Polizei spricht von einer möglichen Sachbeschädigung an einer Leitung. Entschärfer seien vor Ort. Für die Bevölkerung bestehe aber keine Gefahr. Laut einer Sprecherin des LKA Brandenburgs handle es sich bei den Sprengsätzen um eine unkonventionelle Spreng- und Brandvorrichtung. Sie widersprach vorigen Berichten der Märkischen Allgemeinen Zeitung, nach denen die Einsatzkräfte Vorrichtungen für mit Sprengstoff bestückte Raketen gefunden hätten. In Bayern beginnt heute das neue Ausbildungsjahr. Bayernweit wurden dieses Jahr bei den Jobcentern über 85.000 Ausbildungsstellen gemeldet. Das waren 8% weniger als letztes Jahr. Es sind aber noch immer Ausbildungsplätze offen. Janina Sänger berichtet.
2: Die Wirtschaftskrise macht sich auch am Ausbildungsmarkt bemerkbar. Auch die bayerischen Metall- und Elektroarbeitgeberverbände beim EVBM erwarten ein Minus von 8%. In den IHK-Ausbildungsbetrieben gibt es etwa 4,5% weniger Azubis. Im Handwerk starten dagegen 4% mehr Azubis als letztes Jahr. Noch gibt es bayernweit fast 25.600 offene Lehrstellen bei etwas über 10.000 Bewerbern. Wer noch keinen Ausbildungsplatz hat, hat also immer noch gute Chancen.
1: Der Arbeitskräftemangel in Deutschland ist groß. Daher werden viele Fachkräfte aus dem Ausland benötigt. Um Probleme zu bekämpfen, die auf diese Fachkräfte zukommen, hat die Stadt Nürnberg ein Work-and-Stay-Center gegründet. Oberbürgermeister Markus König eröffnet die Pilotphase dieses Projektes.
3: Das tun wir jetzt mit einem Büro, mit Work-and-Stay-Center. Alle, die sich darum kümmern, die Stadt, das Bundesamt für Migration, die Bundesagentur, die IHK, die Handwerkskammer sitzen in diesem Center und wir begleiten die Person plus die ganze Familie zu den Anträgen, dass sie hier bleiben, dass sie sich wohlfühlen und dass wir die Fachkraft, das Know-how für unsere Region sichern können.

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1: Fußball-Superstar Lionel Messi hat seinen Rücktritt aus der argentinischen Nationalmannschaft erklärt. Das hat der 39-Jährige gestern via Social Media verkündet. 6 Wochen zuvor hatte die argentinische Nationalmannschaft 0:1 im WM-Finale gegen Spanien verloren. Moritz Einzel berichtet.
2: Es sei eine Entscheidung, die ihm tief im Inneren wehtue, schrieb Messi in einem emotionalen Statement. Aber er verstehe, dass die Zeit für seinen Rücktritt aus der Albiceleste gekommen sei. Nach dem Tod seines Vaters sei er umso mehr davon überzeugt, dass sein Entschluss richtig sei. Bereits 2022 hatte Messi seine Nationalmannschaftskarriere mit dem WM-Titel für Argentinien gekrönt. Die Titelverteidigung gelang dieses Jahr zwar knapp nicht, dennoch bewies Messi mit 8 Toren beim Weltturnier in Nordamerika noch einmal seine außergewöhnlichen Qualitäten.
1: Heute und morgen finden die letzten beiden Spiele der ersten Runde des DFB-Pokals statt. Dabei trifft heute die Borussia aus Dortmund auf den Hamburger EBC aus der 5. Liga. Der FC Bayern München beendet dann morgen die erste Pokalrunde mit der Partie in Osnabrück. Anpfiff ist jeweils um 20:45 Uhr.

0: Einen wunderschönen guten Abend und willkommen bei Funklus, den Campus Medien der FAU. Es ist Punkt 18 Uhr und ihr hört uns auf Max Neo 106.5 und natürlich im Webstream auf unserer Homepage www.funklust.de. Schön, dass ihr dabei seid. Ich bin der Paco.
1: Und ich bin Leonie. Hallo. Und auch wenn das neue Semester schon langsam am Horizont auftaucht, ein bisschen Zeit haben wir noch. Bis zum Start des Wintersemesters 2026/27 ist es nämlich noch ungefähr ein Monat hin.
0: Und den kann man ja bekanntlich ganz unterschiedlich nutzen. Nochmal richtig Urlaub machen, ausschlafen, morgens nicht zu früh aufstehen müssen.
1: Oder einfach mal die Hausarbeit anfangen, die man eigentlich schon seit Wochen schreiben wollte.
0: Wobei wir uns jetzt erstmal für die angenehmere Variante entschieden haben. Musik hören und Radio machen.
1: Und dafür haben wir jetzt einen ziemlich passenden Song. Es geht um Dawn Richard, eine der spannendsten Stimmen im modernen R&B.
0: Die Sängerin aus New Orleans ist musikalisch ziemlich schwer in eine Schublade zu stecken. Auf ihren Alben Blackheart, New Breed und Second Line verbindet sie klassischen R&B mit alternativen Soul und futuristischen Songs.
1: Und genau diese Mischung macht auch ihre neue Single Enough so interessant. Der Track ist smooth, hypnotisch und gleichzeitig ziemlich modern produziert.
0: Mit Enough kündigt Dawn Richard außerdem ihr neues Album Creole Culture an, das am 9. Oktober erscheinen soll. Und inhaltlich geht es um etwas, das wahrscheinlich mehr Menschen kennen, als sie vielleicht zugeben würden. Das Gefühl, sich seinen eigenen Wert erst verdienen zu müssen.
1: Und bevor wir noch philosophischer werden,
0: sagen wir einfach, Enough mit dem Talken, jetzt Zeit zurücklehnen und lauschen.

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1: Es ist 18.08 Uhr bei Funklust und wir haben jetzt einen ganz frischen Song für euch. Coffee Song von Live Over TV ist nämlich erst am 21. August erschienen und damit auch seine Debütsingle. Der Berliner Musiker nimmt uns darin in einen neuen Lebensabschnitt mit. Er ist von Kapstadt nach Berlin gezogen. Und während er die Nacht durchgemacht hat, konnte er dabei die unterschiedlichsten Ecken der Berliner Musikszene kennenlernen. Und manchmal sind es ja gerade die kleinen Dinge, die einem an einem neuen Ort im Gedächtnis bleiben. Bei Live Over TV waren es zum Beispiel Kronkorken mit einem Stern, die ihm bei seinen Streifzügen durch Berlin immer wieder auf den Straßen aufgefallen sind. Aus genau dieser Beobachtung ist Coffee Song entstanden. Ein zarter Indie-Rock-Song über Aufbruch, Neugier und das Gefühl, irgendwo neu anzukommen.

0: Ich gehöre ja eher zu den Leuten, die mit dem Sommer nicht so viel anfangen können. Es ist zu heiß, nächstes Jahr wird es noch heißer. Also, naja, es wird nicht toll. Aber in den nächsten Wochen geht es ja mit dem Herbst endlich los. Es wird kühler, aber auch nasser. Man muss die Heizung aufdrehen. Für viele ist es aber nicht so toll, weil laut Studien bei vielen eine Herbstdepression anfallen kann. Und die Funklustredaktion hat mal die Leute aus Erlangen gefragt, wie das bei ihnen ist und wie sie sich dagegen rüsten.
1: Ja, einen Tee trinken würde ich und vielleicht was mit Freunden unternehmen.
2: Also ich finde es immer sehr hilfreich, viel mit Freunden zu unternehmen, viel rausgehen, weil meine UV-Strahlung und Vitamin D ist ja trotzdem in der Luft.
3: Also ich lasse es eigentlich gar nicht so an mich ran. Im Herbst kann man trotzdem schöne Sachen machen. Ich bin zum Beispiel jemand, ich mache sehr gerne und sehr viel Sport und das verlagere ich dann zum Beispiel ein bisschen nach drinnen.
4: Ja, viel Bier.
5: Entweder alkoholisches Trinken oder Tee trinken. Hilft. Beides.
6: Ich gehe spazieren oder gehe in den Schlosspark.
7: Kaffee trinken gehen. Serien gucken zu Hause.
8: Einfach schöne Wetter draußen genießen.
9: Rausgehen und die Sonne einfangen, solange sie da ist.
10: Gute Essen, dass man warme Pullis trägt, das Wetter genießen.
11: Vitamin D-Spiegel checken lassen und eventuell mit Leuten treffen, quatschen.
12: Musik hören, Bier trinken, was mit Freunden unternehmen. Ich glaube, das ist soziale Gesellschaft, glaube ich. Das hilft einem wahrscheinlich am meisten.
13: Ganz viel rausgehen an die frische Luft, Sonne tanken, so viel wie geht und sich auch mal eine Pause gönnen.

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Und jetzt viel Spaß mit Katy Perry.

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1: Es ist 18.34 Uhr und damit wieder Zeit für unsere Veranstaltungstipps, bei denen wir euch aktuelle Events aus der Umgebung vorstellen, die ihr gerne mal auschecken könnt. Und weil ich ja das Kino liebe, Leonie, wo gibt's denn was Schönes für Filmfans?
2: Im Filmhaus Nürnberg startet am Donnerstag, den 3. September, eine Retrospektive zu Ruben Mamoulian. Er war ein ziemlich einflussreicher Regisseur des klassischen Hollywood-Kinos. Bekannt war er vor allem für seine innovative Bildsprache. Bis zum 20. September werden mehrere Filme gezeigt. Unter anderem hat auch Greta Garbo in seinen Film mitgespielt. Los geht's am Donnerstag um 19 Uhr mit Schönste, liebe mich, gezeigt auf 35 mm im englischen Original. Dazu gibt's eine Einführung von Winfried Günther vom Deutschen Filminstitut und Filmmuseum. Der reguläre Eintritt liegt bei 9 Euro. Ermäßigt gibt's Ticket aber schon ab 4 Euro. Und nach der Eröffnung gibt's auch noch einen Umdruck im Foyer.
1: Na dann, Donnerstagabend ins Filmhaus Nürnberg. Und wer am Donnerstag mal Lust auf was ganz anderes hat, kann im E-Werk Erlangen bei der Spielegruppe vorbeischauen. Ab 19 Uhr wird gemeinsam gespielt, egal ob Brett, Karten oder Rollenspiele. Rund 300 Spiele stehen vor Ort zur Auswahl und der Eintritt ist kostenlos. Also, wenn ihr Lust habt, neue Leute kennenzulernen und euren Donnerstagabend mal etwas anders zu verbringen, schaut einfach im E-Werk vorbei.
2: Und wem das jetzt alles noch ein bisschen zu langweilig klingt und wer am Freitag lieber tanzen und dabei noch etwas Gutes tun möchte, für den habe ich noch einen Tipp. Im E-Werk findet am Freitag, den 4. September, das Zickenfarm-Benefiz statt. Ab 18 Uhr gibt es im E-Werk-Garten eine kleine DJ-Session mit verschiedenen DJs. Von Funky und House über Electro bis Drum and Bass und Techno ist alles dabei.
1: Also musikalisch einmal querbeet.
2: So ungefähr. Und der Anlass ist ein sehr guter. Die Veranstaltung unterstützt den Lebenshof Unsere Zickenfarm. Dieser musste seinen Hof im Allgäu verlassen und steht deshalb momentan vor großen Herausforderungen. Der Eintritt ist frei, Spenden sind aber ausdrücklich willkommen. Und wer nicht nur tanzen will, kann auch Tischtennis spielen oder im Garten chillen.
1: Also Freitagabend tanzen, chillen und dabei noch den Tierschutz unterstützen.
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Rain All Over Me von She, ein Song über Overthinking, Eskapismus und den Versuch, einmal vor den eigenen Gedanken davon zu tanzen. Und Overthinking kann ich ziemlich gut, über Dinge nachzudenken, worüber manch einer nicht so viel nachdenkt. Letztens zum Beispiel bei einer Packung Milch, die schon länger offen war. Ich habe natürlich den Riechtest gemacht, alles schien okay, also habe ich sie getrunken. Und natürlich ging danach das Gedankenkarussell los. War das jetzt wirklich eine gute Idee? War sie schlecht? Muss ich brechen? Kriege ich eine Milchvergiftung? Dann lief Rain All Over Me und plötzlich waren die Gedanken weg. Einfach Kopf aus, Musik an.

0: Es ist 18.48 Uhr, ihr hört das Funklust-Mischpult und jetzt ist es wieder Zeit für unsere World Vibes, wo wir euch neben den gewohnten deutsch- und englischsprachigen Songs auch internationale, weniger bekannte Banger präsentieren.
1: Während viele Artists davor zurückschrecken, in ihren Songs politische Aussagen zu vermitteln, gibt es einen, der ausnahmslos jeden seiner Songs genau dafür verwendet. Mal LW nutzt jeden seiner Songs, um auf Ungerechtigkeiten und politische Missstände aufmerksam zu machen. So auch in dem Song mit dem Titel Dream.

0: Ihr hört Funklust auf Maxneo 106.5 und im Webstream. Und falls ihr gerade überlegt, was ihr heute Abend noch machen könnt,
1: dann bleibt einfach dran. Wir haben noch jede Menge Musik für euch.

0: Und damit gehen wir in die neue Stunde rein. Schön, dass ihr noch dabei seid oder dass ihr überhaupt dabei seid. Ihr hört uns auf Maxneo 106.5 und im Webstream. Ich bin Paco.
1: Und ich bin Leonie. Und wir haben natürlich auch in der nächsten Stunde wieder einiges für euch dabei.
0: Zum Beispiel unser Album der Woche Nur Mut von Wilhelmine. Das schauen wir uns gegen 19.15 Uhr ein bisschen genauer an.
1: Und dafür übernimmt dann unsere Redakteurin Julia und erzählt euch, was hinter dem Album steckt und warum ihr Nur Mut vielleicht mal in eure persönliche Playlist setzen solltet.
0: Aber bevor wir dazu kommen, schauen wir erstmal, was bei euch so ansteht. Ob Konzert, Party, Ausstellung oder irgendwas, das man an einem freien Abend nicht verpassen sollte.
1: Los geht's am Donnerstag im Filmhaus Nürnberg mit der Ruben Mamoulian Retrospektive. Mit mehreren Filmen des Hollywood-Regisseurs, die ihr im September entdecken könnt.
0: Wer lieber selbst aktiv wird, ist am Donnerstagabend im E-Werk Erlangen bei der Spielegruppe richtig. Brettspiele, Karten, Rollenspiele, sucht euch einfach was aus und spielt eine Runde mit. Der Eintritt ist frei.
1: Und am Freitag wird's dann musikalisch. Bei der Zickenfarm Benefits im E-Werk könnt ihr ab 18 Uhr zu House, Electro, Drum and Bass und Techno tanzen. Das Ganze ist für einen guten Zweck. Spenden gehen an den Lebenshof, unsere Zickenfarm.
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Es ist 19.08 Uhr bei Funklust und gleich wird's persönlich. Julia stellt euch unser Album der Woche von Wilhelmine vor. 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
2: Trauer, Liebe, Hoffnung. Das sind die drei Worte, mit denen Julia das neue Album von Wilhelmine Nur Mut beschreiben würde, das sie uns gleich vorstellt. Wer Wilhelmine ist und was die Sängerin bewegt hat, dieses Album zu schreiben, erfahren wir also gleich. Aber jetzt hören wir erstmal rein. Hier ist Schmetterling.

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1: Wilhelmine sagt mir erstmal nichts. Woher kann man sie denn kennen?
0: Ihren Durchbruch hatte sie 2019 mit Meine Liebe, einem Lied, in dem sie über ihre Queerness spricht. Seitdem hat sie vor Nur Mut zwei weitere Alben rausgebracht und war vor 2 Jahren Supporting Act für Coldplay in München.
2: Wow, das ist ja doch einiges. Und dieses dritte Album unterscheidet sich von den ersten beiden, oder?
0: Ja, genau. Ist das erste Album mit ihrem eigenen Label. Heißt, sie hatte deutlich mehr Verantwortung im Prozess, aber eben auch deutlich mehr kreative Freiheit. Und ich finde, das hat sich gelohnt. Von den 3 Alben ist das neueste mein Lieblingsalbum.
1: Bevor wir erfahren, was du an dem Album so konkret magst, erzähl uns doch erstmal, worum geht es überhaupt und warum hat es Wilhelmine geschrieben?
0: Okay, klar. Ein großer Teil des Albums befasst sich mit dem Tod ihrer Mutter Anfang letzten Jahres. Zu ihr hatte sie ein kompliziertes Verhältnis. Denn erst ist sie in Berlin in besetzten Häusern aufgewachsen und sie lernte, dass sie alles sein kann, wenn sie sich dazu entscheidet. Doch nach einem Umzug ins Wendland gab es einen Suizid in ihrem Familienumfeld und sie lebte, bis sie volljährig wurde, in Pflegefamilien. Auch Alkoholsucht war in ihrer Familie ein Thema.
2: Das hört sich ja alles nach schweren Themen an. Aber das Lied, das wir gerade gehört haben, war ja vor allem zum Ende hin eher so leicht und hoffnungsvoll.
0: Das finde ich auch. Und im Laufe des Albums wird es auch noch hoffnungsvoller. Aber das muss ja gar nicht im Gegensatz zu den schweren Themen stehen.
1: Wie meinst du das?
0: Naja, trotz allem hat sie ihre Mutter ja geliebt. Wie sie auch in ihrem Lied »Ich gebe alles« singt. Dort deutet sie auch an, den Traum ihrer Mutter weiterzuleben, die Theater und Gesang studiert hatte. Und auf dieser Liebe liegt ein starker Fokus. Man könnte jetzt zwar argumentieren, dass diese Liebe die Trauer verstärkt, aber Wilhelmine meinte mal, dass sie sich, nachdem sie zerbrochen ist, auch wieder selbst gefunden hat. Wie sie in »Schmetterling« singt. »Schau da, ich fliege wieder, schau da, da bin ich wieder«. Übrigens laut ihr eine ihrer ehrlichsten Zeilen.
2: Ich glaube, ich verstehe so langsam, wo der Titel Nur Mut herkommt. Ist dieses Hoffnungsvolle auch das, was du an dem Album so magst?
0: Ja, genau. Und um nochmal einen kleinen Schlenker zu machen. Dieses Hoffnungsvolle bezieht sich nicht nur auf ihr eigenes Leben. In 2 Songs wird sie auch politisch. Und vor allem der Song Anlauf mit Luisa Neubauer und Mondmann passt, finde ich, sehr gut in die heutige Zeit. Auch wenn alles gerade sehr zäh scheint, schlussendlich werden wir es schaffen, zusammen für eine bessere Zukunft zu kämpfen.
1: Das hört sich doch gut an. Dann hören wir jetzt Anlauf von Wilhelmine mit Luisa Neubauer und Mondmann.
3: 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Ein Fluss, den wir niemals aufhalten können. Und dann erinnere ich mich, wir stehen gar nicht im Fluss. Wir sind der Fluss. Und die Faschisten und Weltenzerstörer, die probieren gerade jetzt mit aller Kraft Dämme zu bauen, den Fluss zu stoppen. Und nichts würde sie dabei glücklicher machen, als dass wir vergessen, wer wir sind. Wie viele wir sind. Und vor allem, welche Kraft wir entfalten können, wenn wir selbst entscheiden, wer wir sein wollen.

0: Paco, hast du eigentlich schon mal von Kinderschick gehört?
1: Nee, nein, was soll das sein?
0: Das ist gerade ein TikTok-Trend. Da werden ganz normale Dinge plötzlich als Kinderschick bezeichnet, also irgendwie als cool oder sogar elegant.
1: Und was ist das jetzt zum Beispiel, dieses Kinderschick?
0: Naja, es ist Kinderschick to wear what you want oder Kinderschick to enjoy hobbies without needing to be good at them.
1: Also eigentlich Dinge, die ganz normal sein sollten.
0: Genau. Und es geht dabei weniger um Mode und mehr darum, sein Leben so zu leben, wie man es eben möchte und diese Freiheit zu feiern. Gibt es denn etwas, das du gerne machst, was andere vielleicht eher belächeln könnten?
1: Ich gehe sehr gerne, sehr oft ins Kino und das nicht nur einmal im Jahr, was der Durchschnitt aufzeigt, sondern echt oft. Wir lassen es mal mit sein. Hast du etwas, das andere eher als komisch ansehen?
0: Echt gute Frage. Ich denke, mein kinder Chic ist es, dass ich mache, was mir gerade Freude bereitet, ohne so wirklich darauf zu schauen, ob andere es jetzt komisch finden könnten.
1: Okay, dann habe ich es. Dann ist keiner Chic to hear the Funklust-Mischpult definitiv mein persönlicher Favorit.

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1: Das war Danger Dan mit Eine gute Nachricht. Und ich habe auch eine gute Nachricht für euch. Es wird wieder kühler. Und seitdem es wieder kühler wird und der Herbst den Sommer doch so langsam einholt, fühlen sich die Nächte irgendwie wieder nach Zweisamkeit an. Und genau daran muss ich bei dem Song immer denken. Erst singt er über die Vergänglichkeit des Lebens und der Welt und setzt dem Ganzen ganz schlicht etwas Schönes entgegen. Es bleibt noch Zeit für dich und mich. Und wenn du willst, dann schlaf doch heute bei mir.
2: Das klingt doch schön. Ja, was soll ich jetzt noch zu meinem Song sagen? Ich sag einfach The Rolling Stones mit Rocks Off.
1: Und mehr willst du dazu nicht sagen?
2: Die Leute müssen nur zuhören und genießen. Das reicht schon. Viel Spaß mit dem Hit aus dem Jahr 1972.

0: Und damit sind wir auch schon am Ende unserer Sendung angekommen. Wir hoffen, dass ihr Spaß beim Zuhören hattet. Uns hat es auf jeden Fall richtig Spaß gemacht, oder Leonie?
1: Auf jeden Fall. Und falls ihr unser Album der Woche nochmal nachhören oder mehr darüber erfahren wollt, Nur Mut von Wilhelmine findet ihr natürlich auch auf der Funklust-Website.
0: Nächste Woche geht es natürlich wieder weiter, wie immer am Dienstag von 18 bis 20 Uhr. Unser Redakteur Farhang ist auf jeden Fall dabei.
1: Und wer daneben am Mikro sitzt, das verraten wir euch noch nicht. Bleibt eine kleine Überraschung.
0: Enough für heute. Jetzt habe ich reingesprochen. Es ist...
1: Aber noch lange nicht enough von Funklust.
0: Macht's gut und bis nächste Woche. Euer Paco.
1: Und von mir, Leonie, auch. Tschüss.

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Hallo und willkommen bei Radio Meilensteine. Ich bin Sylvia Beck. Schon im Alten Testament in der Bibel hat Musik eine wichtige Rolle gespielt. So hat König David bei vielen Gelegenheiten zur Leier gegriffen, um Gott zu loben und ihm zu danken oder auch um von Krankheiten abzulenken und heilend einzuwirken. Musik ist Balsam für die Seele. Vor allem, wenn sie mit den kraftvollen Worten aus der Bibel getextet ist, hat Musik eine ganz besondere, ja sogar lebensverändernde Wirkung. Die christliche Musik wird von ihren Interpreten auch heute noch vor allem dazu genutzt, die heilende Kraft des Evangeliums an ihre Hörer weiterzugeben. Eigentlich berichtet jede Musikerin, jeder Künstler, jedes Bandmitglied in Interviews, dass sie oder er irgendwann einmal diese Heilung durch Gottes Wort selbst erlebt haben. So entstehen dann Songs in unterschiedlichsten Musikrichtungen mit Zeugnissen der eigenen Erlebnisse mit Gott. Ich habe für euch heute mal einige Songtexte und ihre Botschaften mitgebracht.

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Was Licht für unser Wohlbefinden bedeutet, macht uns jeder helle und warme Sommertag bewusst. Wir fühlen uns regelrecht auf der Sonnenseite des Lebens. Unsere Stimmung ist gleich viel fröhlicher und unbeschwerter. Keine Frage, wir kommen auch nachts gut klar. Genauso wie wir Herbst und Winter jedes Jahr überstehen. Aber wie sieht es mit dauerhafter Dunkelheit aus, die sich auf unsere Seele legt, wenn wir zum Beispiel trauern? Hilfe kannst du bei Gott finden, denn er kann dein Licht und dein Heil sein, wie es in Psalm 27 heißt. Bei Gott verliert sich der Schmerz der Welt, denn wenn du bei ihm Zuflucht suchst, findest du dich in tröstendem Licht unendlicher Liebe geborgen. Dieses ungewöhnliche und ganz besondere Licht kann die Dunkelheit deines Herzens wieder hell machen und alles Weltliche, Schmerzhafte bedecken.

Die wahre Liebe, wie kann sie gelingen? Im ersten Korintherbrief von Paulus sind dazu viele Hinweise zu finden. Freundlich soll Liebe sein, ohne Neid, Einbildung oder Taktlosigkeit. Wer die wahre Liebe leben will, sollte sich immer beherrschen können und nie etwas nachtragen. Unrecht hat nach dem Maßstab Gottes nichts bei wahrer Liebe, die auch niemals vergehen wird, verloren. Das alles ist nicht gerade einfach auf Dauer tatsächlich einzuhalten. Nur einer allerdings kann das mühelos schaffen, Jesus Christus. Wahre Liebe erfordert Opfer. Das größte Opfer hat Jesus für uns, die er so sehr liebt, am Kreuz erbracht und damit bewiesen, dass seine Liebe keine Grenzen kennt und in jedem Punkt alles erfüllt, wie der Bibel nach Liebe sein soll.

ein Traum kann manchmal so schön sein, dass man gar nicht aufwachen möchte. Und frisch verliebt befindet man sich wie in so einem wunderschönen Traum, dass man sich wünscht, niemals aufzuwachen. Man genießt jeden Moment dieser Liebe, der am besten niemals enden sollte, was leider aber dann doch oft passiert. Gottes Versprechen und seine Liebe für dich sind unabhängig von der menschlichen Begrenztheit. Allein bei ihm findest du alles erfüllt, was wahre Liebe erfüllen sollte. Wenn du dich seiner göttlichen Liebe anvertraust, wirst du immer auf die gleiche, vollkommene Art und Weise geliebt werden, denn Gott bleibt immer der gleiche, gestern, heute und morgen. Und das Beste daran, du brauchst dir diese bedingungslose Liebe Gottes nicht verdienen, sondern einfach nur Gott vertrauen, wie ein kleines Kind seinem Papa vertraut und ihm glauben, dass er dich liebt. Und genauso wie Gott dich liebt, solltest du dich selbst und andere auch lieben. Dann hat sich Gottes Plan erfüllt. Durch deine gelebte Liebe nach göttlichem Maßstab zu dir selbst und deinem Nächsten die Wahrheit der Erlösung in diese so lieblose, kalte und egoistische Welt zu tragen.

auf wen kannst du wirklich zählen? Wer ist tatsächlich für dich da in schweren Zeiten? So manche Enttäuschung zeigt, dass der Mensch in der Regel ziemlich schwach ist, wenn es anstrengend wird, und gerade die menschliche Liebe geht leicht recht schnell verloren, wenn sie auf die Probe gestellt wird. Gott aber ist unbegrenzt. Er ist 24/7 rund um die Uhr online und erreichbar. Und Gott hat ein ganz besonderes Merkmal. Er kann überall sein und er ist an jedem Ort verfügbar. Wer im Glauben an ihn seine Kraft stärkt und seine spirituelle, unbegrenzte geistliche Hilfe annimmt, kann alles schaffen. Auf Gott und seine Liebe kannst du immer zählen.

Wer nicht an die Auferstehung von Jesus Christus glaubt, der kann auch keinen Anteil an der Rettung vor den Konsequenzen seiner Sünden haben. Es gilt nämlich das Prinzip, was du säst, wirst du ernten. Die Ablehnung Christi und seines Sieges über den Tod hat zwangsläufig den Verlust, nämlich das Prinzip, was du säst, wirst du ernten. Die Ablehnung Christi und seines Sieges über den Tod hat zwangsläufig den Verlust seiner Erlöserkraft für den Ungläubigen zur Folge.

Himmel, wo die Seele weiterlebt? Keimt da eine kleine Hoffnung, eine vage Ahnung im Angesicht des Todes, im Schmerz und der Trauer auf? Der Tod als unausweichliches Ende ist in diesem Moment anscheinend schwerer zu akzeptieren als der Unglaube, was das ewige Leben anbelangt. Für ein paar Momente ist das Blut Jesu dann doch nicht umsonst vergossen worden und sein Leiden am Kreuz und die Auferstehung rücken die Herzen am Grab ein Stückchen hin zur Wahrheit und Realität des Evangeliums. So mancher mag sich dann dem Gott näher fühlen, der so gerne sein Leben zur Erlösung der Sünder gegeben hat.

viel Unsicherheit über dich selbst quält dich oft und hindert dich daran, im Leben oder auch im Glauben weiterzukommen. Selbstzweifel machen schnell alles kaputt, was eigentlich an Potenzial in dir steckt. Gott aber ist von Anfang an von dir überzeugt. Er ist dein Schöpfer und du bist sein Geschöpf, von dem er weiß, dass er es gut gemacht hat. Darum glaubt Gott an dich und liebt dich. Er traut dir so viel mehr zu, als du dir überhaupt vorstellen kannst. Deshalb brauchst du nicht mehr verunsichert und voller Bedenken stehen bleiben, sondern du kannst einfach loslaufen, weil er, Gott, an dich glaubt.

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Bleib

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2: Guten Abend und herzlich willkommen bei Radio Meilensteine. Schön, dass du dich heute wieder zugeschaltet hast. Durch die Sendung begleitet dich Wolfgang Döbel. Es gibt Situationen im Leben, in denen der Mensch mit seinen eigenen Möglichkeiten an eine Grenze kommt. Solange alles funktioniert, solange Beruf, Familie, Gesundheit, Freundschaften und finanzielle Sicherheit einigermaßen tragen, erscheint die Frage nach Gott für viele nicht besonders dringend. Man kommt auch ohne ihn zurecht, ohne Gebet, ohne Bibel und ohne die Vorstellung, dass es eine Wirklichkeit gibt, die über das eigene Leben hinausweist. Der Titel »Letzter Ausweg Gott« erscheint etwas plakativ. Denn Gott sollte eigentlich nicht der letzte Notausgang sein, den man erst dann aufsucht, wenn alle anderen Möglichkeiten versagt haben. Der christliche Glaube versteht Gott nicht als eine Art Notdienst für hoffnungslose Fälle. Gott ist nicht erst dann da, wenn der Mensch nicht mehr weiter weiß. Im Gegenteil. Die Bibel erzählt von einem Gott, der den Menschen sucht, bevor der Mensch ihn sucht. Schon die Geschichte vom verlorenen Menschen im Paradies beginnt nicht mit der Suche des Menschen nach Gott, sondern mit Gottes Frage: Adam, wo bist du? 1. Buch Mose, Kapitel 3, Vers 9. Gott wartet nicht darauf, dass der Mensch perfekt geworden ist. Er begegnet ihm gerade in seiner Verlorenheit. Nach der nächsten Musik einige Beispiele, um über Gott als letzte Instanz nachzudenken. Passt zufällig eines der Beispiele auch für deine aktuelle Situation?

Ein 17-jähriger Schüler steht vor der Frage, was er aus seinem Leben machen soll. Von allen Seiten bekommt er Ratschläge. Eltern, Lehrer, Freunde und vor allem von sozialen Medien. Er sieht täglich Menschen, die scheinbar erfolgreich, schön, sportlich, reich und glücklich sind. Gleichzeitig hört er, du musst deinen eigenen Weg finden. Du musst dich selbst verwirklichen. Und du kannst alles werden, was du willst. Das klingt zunächst nach Freiheit. Aber irgendwann entsteht die Gegenfrage, wer bin ich eigentlich? Wenn ich mich selbst definieren soll, woran orientiere ich mich? Hier könnte der christliche Gedanke eine überraschende Antwort geben. Meine Identität muss ich nicht vollständig selbst erfinden. Im Psalm 139, Vers 14 heißt es, ich danke dir dafür, dass ich wunderbar gemacht bin. Und in 1. Mose 1, 27 wird der Mensch als Ebenbild Gottes beschrieben. Damit würde Gott nicht als Notlösung erscheinen, sondern als eine mögliche Antwort auf eine Frage, die viele junge Menschen von heute beschäftigt. Wer bin ich? Eine andere Situation. Ein Mensch hat seit Jahren keinen Kontakt mehr zur Kirche. Weihnachten vielleicht noch ein Familienessen. Ansonsten spielt die Religion keine Rolle. Dann stirbt plötzlich die Mutter, der Vater oder ein enger Freund. Bei der Beerdigung steht er zum ersten Mal seit Jahrzehnten wieder in einer Kirche. Die Worte, die früher selbstverständlich erschienen, bekommen plötzlich eine ganz andere Bedeutung. Erde zu Erde, Asche zu Asche. Ein Psalm, ein Gebet, vielleicht die Worte Jesu über das ewige Leben. Und plötzlich geht es nicht mehr um Kirchenmitgliedschaft oder Institutionen. Es geht um die Frage, ist mit dem Tod wirklich alles vorbei? Der Mensch, der bisher gesagt hat, mit Religion kann ich nichts anfangen, merkt vielleicht, dass die Frage nach Gott nicht einfach verschwunden ist. Sie war nur lange nicht wichtig genug, um ausgesprochen zu werden. Hier könnte Johannes 11, 25 weiterhelfen. Ich bin die Auferstehung und das Leben. Ein besonders zeitgemäßes Beispiel wäre jemand, bei dem äußerlich alles stimmt. Gute Wohnung, gutes Einkommen, Auto, Urlaub, Freizeit und vielleicht eine erfolgreiche berufliche Karriere. Von außen betrachtet könnte man sagen, was willst du eigentlich noch? Und trotzdem liegt er abends im Bett und fragt sich, soll das jetzt alles gewesen sein? Das ist vielleicht eine der ältesten menschlichen Fragen überhaupt. Im Buch Prediger wird genau diese Erfahrung beschrieben. Der Verfasser besitzt vieles und stellt trotzdem fest, dass Besitz, Erfolg und Vergnügen den Menschen nicht endgültig erfüllen. Der Mensch kann alles haben und trotzdem Gott suchen. Dann wäre letzter Ausweg Gott nicht die Reaktion eines gescheiterten Menschen, sondern möglicherweise die Suche eines erfolgreichen Menschen nach dem, was Erfolg allein nicht geben kann.

Unser heutiges Thema bei Radio Meilensteine lautet: Letzter Ausweg Gott. Lässt sich das Gute einem Bild, eine Weggabelung oder Tür mit unbekanntem Ausgang beschreiben? Da sind noch weit mehr Ideen zu nennen, die wir mit unserem weltlichen Verstand vorerst außen vor lassen. Schön, dass ihr weiter auf Empfang seid. Die drei doch sehr unterschiedlichen, aber signifikanten Beispiele aus der vorherigen Moderation geben uns Hinweise, die Bedeutung dieses Themas in unserer Zeit zu suchen. Wir leben in einer Gesellschaft, in der der christliche Glaube für viele Menschen nicht mehr selbstverständlich ist. Kirchengebäude stehen zwar weiterhin in den Städten und Dörfern, Glocken läuten, Feiertage erinnern an christliche Traditionen und viele unserer kulturellen Formen sind historisch eng mit dem Christentum verbunden. Gleichzeitig aber nimmt die Kirche für immer mehr Menschen kaum noch eine persönliche Bedeutung ein. Kirchenaustritte sind Ausdruck dieser Entwicklung. Gottesdienste werden vielerorts weniger besucht, religiöse Sprache wird fremd, biblische Geschichten sind nicht mehr selbstverständlich bekannt. Für manche Menschen ist die Kirche sogar weit aus ihrem persönlichen Leben verschwunden. Dass sie erst bei besonderen Ereignissen wieder auftaucht, bei einer Taufe, einer Hochzeit, einer Beerdigung oder vielleicht an Weihnachten. Damit stellt sich eine Frage, die weit über die Institution Kirche hinausgeht. Was geschieht mit einer Gesellschaft, wenn eine ihrer jahrhundertlang prägenden Quellen für Sinn, Werte, Hoffnung und Orientierung immer weniger wahrgenommen wird? Es geht dabei nicht darum, die Vergangenheit zu verklären oder zu behaupten, früher sei alles besser gewesen. Die Kirche hat in ihrer Geschichte nicht nur Gutes bewirkt. Auch Christen und kirchliche Institutionen haben Schuld auf sich geladen, Menschen enttäuscht und manchmal sogar im Namen Gottes gehandelt, obwohl ihr Handeln dem Geist Jesu widersprach. Deshalb ist Kritik an der Kirche nicht grundsätzlich Kritik am Glauben. Und Kirchenaustritt bedeutet nicht automatisch, dass ein Mensch keinen Glauben mehr besitzt oder keine Fragen nach Gott mehr hat. Dennoch darf man die gesellschaftliche Entwicklung nicht einfach ignorieren. Wenn immer weniger Menschen mit der Kirche in Berührung kommen, verliert auch die christliche Sprache an Selbstverständlichkeit. Damit kann etwas verloren gehen, das für die Orientierung des Menschen wichtig ist. Die entscheidende Frage lautet deshalb nicht nur, wie viele Menschen gehören noch einer Kirche an? Die weitaus wichtigere Frage lautet, woher beziehen Menschen heute ihre Wertevorstellungen, was richtig und falsch, gerecht und ungerecht, wertvoll oder wertlos ist? Woher kommt ein verlässlicher Wertekompass? Wer erklärt einem jungen Menschen, dass sein Wert nicht davon abhängt, wie viele Likes er bekommt, wie erfolgreich er ist, wie attraktiv er aussieht oder wie viel Geld er verdient? Wer sagt ihm, dass ein Mensch auch dann Würde besitzt, wenn er schwach, krank, alt, arm oder gescheitert ist? Woher kommt die Überzeugung, dass der Starke Verantwortung für den Schwachen trägt? Und was geschieht mit einer Gesellschaft, wenn solche Überzeugungen nur noch als persönliche Meinung betrachtet werden? Vielleicht wird erst an den Grenzen des Lebens deutlich, wie sehr der Mensch Maßstäbe benötigt. Solange wir stark sind, können wir uns einreden, wir seien unabhängig. Aber irgendwann kommt der Augenblick, in dem jeder Mensch auf andere angewiesen ist. Im Alter, in der Krankheit, Einsamkeit oder der Tod erinnern uns daran, dass der Mensch nicht vollständig über sein Leben verfügt.

Was trägt mich denn, wenn ich selbst nicht mehr tragen kann? Der 23. Psalm gibt darauf eine Antwort, die über Jahrtausende hinweg Menschen begleitet hat. Der Herr ist mein Hirte, mir wird nichts mangeln. Diese Worte sind nicht die Behauptung, dass einem gläubigen Menschen niemals etwas Schlimmes widerfährt. Der Psalm spricht ausdrücklich vom finsteren Tal. Gerade dort zeigt sich die Bedeutung des Glaubens. Und ob ich schon wandelte im finsteren Tal, fürchte ich kein Unglück, denn du bist bei mir. Der Glaube beseitigt nicht automatisch das dunkle Tal, aber er verändert die Vorstellung davon, ob der Mensch darin alleine ist. Wenn unsere eigene Identität durch Beruf, Familie, gesellschaftliche Stellung oder Erfolg bestimmt wird, stellt sich die Frage, wer bin ich, wenn diese Dinge wegfallen? Die Bibel beantwortet diese Frage nicht mit einer psychologischen Selbstoptimierungsformel. Sie sagt nicht, du musst nur fest genug an dich selbst glauben. Sie führt den Menschen vielmehr zu einer Beziehung. Fürchte dich nicht, denn ich bin mit dir, heißt es beispielsweise in Jesaja 41, 10. Die Grundlage der Hoffnung ist nicht die Stärke des Menschen, sondern die Gegenwart Gottes. Auch Jesus sagt seinen Jüngern, ich bin bei euch alle Tage bis an der Weltende. Matthäus 28, 20. Christlicher Glaube bedeutet deshalb im Kern nicht zuerst, bestimmte religiöse Leistungen zu erbringen. Er bedeutet, sich auf einen Gott einzulassen, der den Menschen kennt, begleitet und nicht verlässt. Dabei geht es nicht darum, Menschen zurück in eine Kirche zu zwingen. Glaube kann nicht erzwungen werden. Jesus selbst zwingt niemanden. Immer wieder begegnet er Menschen, die frei entscheiden. In Johannes 6, 67 fragt Jesus seine Jünger sogar, wollt ihr auch weggehen? Der Glaube bleibt eine Einladung. Gerade deshalb muss die Kirche vielleicht neu lernen, nicht nur von sich selbst zu sprechen, sondern von dem, worauf sie eigentlich hinweisen soll. Auf Gott. Die Kirche darf nicht Mittelpunkt der christlichen Botschaft sein. Gott ist Mittelpunkt. Die Kirche ist bestenfalls ein Wegweiser. Ihre Aufgabe besteht darin, auf einen Weg hinzuweisen. Vielleicht könnte gerade darin eine neue Aufgabe der Kirche liegen, ein Ort zu sein, an dem Menschen auch mit ihren ungelösten Fragen willkommen sind. Nicht jeder muss sofort glauben. Vielleicht braucht es zunächst einen Raum, in dem ein Mensch sagen darf, ich weiß nicht weiter, ich habe Angst, ich bin enttäuscht. Ich fühle mich allein. Ich weiß nicht, was richtig ist. Ich habe Schuld auf mich geladen. Ich habe einen Menschen verloren. Ich weiß nicht, ob es Gott gibt. Eine Kirche, die solche Sätze aushält, wäre ein Ort, an dem Menschen wieder entdecken könnten, dass Glaube nicht bedeutet, keine Fragen mehr zu haben. Jesus selbst begegnet den Menschen auf diese Weise. Er begegnet Kranken, Ausgesetzten, Schuldigen, Zweiflern und Menschen, die gesellschaftlich nicht viel galten. In Matthäus 11, 28 sagt er, kommt her zu mir, alle, die ihr mühselig und beladen seid. Ich will euch erquicken. Das ist keine Einladung an perfekte Menschen. Es ist eine Einladung an Belastete. Vielleicht ist diese Botschaft heute aktueller denn je.

In der heutigen Sendung wollen wir herausfinden, ob Gott ein Wegweiser zu unserer letzten Station ist. Oder ist er allgegenwärtig, um uns neue kulturelle und gesellschaftliche Impulse zu geben? Hier kommt auch die Frage nach unserer Kultur ins Spiel. Kultur besteht nicht nur aus Gebäuden, Kunstwerken, Musik und Literatur. Kultur ist auch das Gedächtnis einer Gesellschaft. Sie erzählt uns, woher wir kommen. Wer seine Vergangenheit nicht mehr kennt, kann Schwierigkeiten bekommen, seine Gegenwart zu verstehen und seine Zukunft zu gestalten. Das Christentum hat Europa über Jahrhunderte geprägt. Unsere Kirchen, Feiertage, Kunstwerke, Literatur und zahlreiche soziale Einrichtungen sind ohne die christliche Geschichte Europas kaum verständlich. Das bedeutet nicht, dass alle christlichen Werte automatisch bewahrt werden müssen oder dass kulturelle Traditionen niemals verändert werden dürfen. Kultur lebt davon, dass sie sich weiterentwickelt. Aber Weiterentwicklung setzt Erinnerung voraus. Wer seine Wurzeln nicht kennt, kann sich verändern, ohne seine Herkunft zu verleugnen. Wer dagegen jede Erinnerung als Belastung betrachtet, riskiert, seine eigene Geschichte zu verlieren. Die Frage nach Identität ist deshalb eng mit Erinnerung verbunden. Wer bin ich? Dies war auch eine Frage unseres 17-jährigen Schülers am Beginn unserer Sendung. Eine mögliche Antwort hierauf könnte lauten: Ich bin nicht nur das, was ich heute aus mir mache. Ich bin auch geprägt durch Menschen, die vor mir gelebt haben, durch Sprache, Familie, Geschichte, Kultur und Werte. Und für einen Christen kommt eine weitere Dimension hinzu: Ich bin ein Geschöpf Gottes. Diese Vorstellung kann Halt geben. Der Mensch muss nicht jeden Morgen seine gesamte Existenz neu erfinden. Er darf wissen: Ich bin gewollt. Ich bin nicht zufällig wertvoll, weil andere Menschen mich bestätigen. Mein Wert liegt tiefer. Psalm 8 fragt angesichts der Größe der Schöpfung: Was ist der Mensch, dass du seiner gedenkst? Und doch lautet die Antwort: Der Mensch ist von Gott nicht vergessen. Vielleicht ist genau diese Botschaft der letzte Ausweg in einer Zeit, in der viele Menschen unter Orientierungslosigkeit leiden. Sich am Ende die Frage nach Fundamenten stellen. Ein Haus kann viele Stockwerke besitzen, aber irgendwann muss man fragen, worauf es steht. Eine Gesellschaft kann über unzählige Regeln, Programme und Institutionen verfügen, aber irgendwann muss sie fragen, auf welchen Grundsatzüberzeugungen sie aufgebaut ist. 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

Der Mensch, der alles hat und trotzdem auf der Suche ist. Erfolgreich, aber innerlich leer. Wofür lebe ich eigentlich? Auch dieses Beispiel zu Beginn unserer Sendung zeigt, dass trotz allen Reichtums der Mensch auf der Suche nach Gott ist. Gott als Wertekompass christlicher, kultureller und sozialer Werte. Aber auch Wegweiser der individuellen Richtungen, mit dem Versprechen, durch eigenes Tempo, eigene Wahl der Möglichkeiten anzukommen. Auch wenn es nur Eckpunkte der eigenen Entwicklung sind, wird die eigene Lehre durch weltliche Erfahrungen ersetzt und mit Gottes Wort abgeglichen. Fehleinschätzungen oder Umwege sind inklusive und für die persönliche Entwicklung zu Beginn unbekannt. Nur Gott sieht die Bemühungen und Aktivitäten, die richtigen Abzweige zu finden. Nicht nur ein steiniger Weg im täglichen Klein-Klein unserer bröckelnden Kultur, sondern auch zunehmend schwierig in der Arbeit mit Gottes Wort, der Bibel. Jesus sagt in Johannes 14, 6, ich bin der Weg und die Wahrheit und das Leben. Dieser Satz ist anspruchsvoll. Er beansprucht nicht weniger als eine Antwort auf die großen Fragen der Menschen. Weg bedeutet Orientierung. Wahrheit bedeutet Verlässlichkeit. Leben bedeutet Hoffnung. Vielleicht sind genau das die Dinge, nach denen Menschen auch heute noch suchen. Woher sollen Menschen Stabilität bekommen? Vielleicht aus der Erfahrung, dass ihr Leben nicht zufällig und bedeutungslos ist? Woher sollen sie einen verlässlichen Wertekompass erhalten? Vielleicht aus einer Orientierung an der Liebe zu Gott und zum Nächsten. Dabei bleibt der Glaube ein Wagnis. Woher sollen wir unsere kulturelle Identität verstehen? Vielleicht durch eine bewusste Auseinandersetzung mit der Geschichte, aus der sie kommen? Einschließlich der christlichen Prägungen Europas? Woher sollen wir wissen, wer wir selbst sind? Vielleicht indem wir erkennen, dass unsere Identität nicht ausschließlich durch gesellschaftliche Erwartungen, Leistungen oder Selbstinszenierung bestimmt wird, sondern dass wir als Menschen Würde besitzen. Und woher sollen wir Hoffnung bekommen, wenn das Leben schwierig wird? Vielleicht aus der Zusage Jesu, ich bin

Letzter Ausweg Gott bedeutet nicht, erst wenn alles andere gescheitert ist, versuchen wir es einmal mit Gott. Es kann vielmehr heißen, dort, wo alle menschlichen Sicherheiten ihre Grenzen zeigen, beginnt eine Wirklichkeit, die größer ist als unsere eigenen Möglichkeiten. Vielleicht sitzt irgendwann ein Mensch allein in einem Krankenhauszimmer und wartet auf eine Diagnose. Vielleicht verliert jemand seinen Arbeitsplatz und damit einen Teil seiner bisherigen Identität. Oder ein Mensch steht am Grab eines geliebten Menschen und weiß nicht, wie das Leben weitergehen soll. In solchen Augenblicken können die großen gesellschaftlichen Fragen plötzlich persönlich werden. Dann kann ein Mensch entdecken, dass Gott nicht erst jetzt gekommen ist. Möglicherweise war er längst da durch einen Menschen, der geholfen hat. In einem Gespräch, in einem Bibelvers oder in einer Vergebung, die unerwartet kam. Vielleicht ist die tiefste Bedeutung von letzter Ausweg Gott. Gott ist nicht der letzte Ausweg, weil er am Ende einer langen Liste menschlicher Möglichkeiten steht. Er ist der letzte Grund, auf den der Mensch zurückfallen kann, wenn er erkennt, dass sein eigenes Leben einen Grund braucht, der größer ist als er selbst. Deshalb wird auch die Frage nach Gott bleiben. Die Antwort von Gott sind oft nicht sofort erkennbar. Die Bibel gibt dem Menschen eine Zusage, die gerade in dieser Stille tragen kann. Naht euch zu Gott, so naht er sich zu euch. Jakobus 4, 8. Es ist die Hoffnung, die unserer Zeit fehlt, dass der Mensch nicht allein gelassen wird, dass sein Wert nicht von seiner Leistung abhängt, dass Schuld nicht das letzte Wort haben muss, dass Scheitern nicht das Ende sein muss, dass der Tod nicht unbedingt das letzte Kapitel ist, dass Wahrheit mehr sein kann als persönliche Meinung, dass Liebe stärker sein kann als Hass, dass Vergebung möglich ist, dass Hoffnung auch dort entstehen kann, wo menschlich kaum noch Hoffnung zu sehen ist. Letzter Ausweg Gott ist deshalb am Ende kein Ruf der Verzweiflung, sondern ein Ruf zur Hoffnung. Der Weg zu Gott führt tatsächlich manchmal erst über eine Krise. Der Mensch muss erst erfahren, dass seine eigenen Sicherheiten nicht ausreichen. Aber wenn er dann nach Gott fragt, entdeckt er möglicherweise etwas Entscheidendes. Gott war nicht erst am Ende da. Er war schon unterwegs, er war schon in der Suche, er war schon in der Frage. Und vielleicht war sogar der Gedanke, Gott hilf mir, bereits der erste Schritt auf dem Weg zurück zu ihm. Der Glaube beginnt genau dort, wo der Mensch den Mut findet, diese Fragen nicht mehr zu verdrängen. Und eine mögliche Antwort könnte lauten, ich bin bei euch alle Tage, bis an der Weltende. Matthäus 28, 20. Vielleicht ist das am Ende das, was der Mensch am dringendsten braucht. Einen Grund, eine Hoffnung, einen Wertekompass, eine Identität und die Gewissheit, dass er auf seinem Weg nicht allein ist. 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

Wir sind nun am Ende der heutigen Sendung bei Radio Meilensteine angelangt. Mit Beiträgen zum Thema Letzter Ausweg Gott. Vielen Dank fürs Zuhören und bis nächste Woche. Selbe Stelle, selbe Welle. Als verantwortlicher Redakteur war heute Wolfgang Döbel am Mikrofon.

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Und damit herzlich willkommen zum Tunesday bei Rabbit Radio. Schön, dass ihr eingeschaltet habt. Ich bin Jana und ich moderiere heute unsere Musiksendung Lost in Translation. Das bedeutet, dass die komplette nächste Stunde vollgepackt ist mit Songs, die man vielleicht sogar kennt, aber in den meisten Fällen nicht so richtig versteht. Heute gibt's hier keine deutschen, englischen, französischen, italienischen, nee, noch nicht mal spanische Songs. Stattdessen erwartet euch eine sprachliche Weltreise. Und die startet heute in Island mit der Band Web und ihrem Song Roar.

Der perfekte Start in diese Sendung, das war Vibe mit Roar. Roar ist isländisch und heißt so viel wie Rudern. Und das fasst den Song eigentlich auch schon sehr gut zusammen, denn er handelt von Aufbruch und der Suche nach einem besseren Ort. Ganz unter dem Motto, sich von Wellen oder Hindernissen nicht aufhalten zu lassen. Kam euch der Song bekannt vor? Das kann gut sein, denn damit traten die isländischen Brüder 2025 beim Eurovision Song Contest an. Als ESC-Fan durch und durch, muss ich zugeben, muss ich persönlich sagen, die nordischen Länder liefern da echt jedes Jahr wieder was Geniales ab. So zum Beispiel auch Finnland, Schweden. Naja, beides irgendwie. Denn 2025 brachte auch Schweden mit der finnland-schwedischen Band Kai einen absoluten Banger auf die Bühne. Bada Bada Bastu ist vielleicht textlich nicht gerade tiefenphilosophisch, denn es geht wirklich einfach um die finnische Saunakultur. Bada Bada Bastu heißt nämlich übersetzt so viel wie einfach in die Sauna gehen. Für mich persönlich ist die Sauna zwar nix, wirklich gar nicht mein Fall, der Song dafür aber umso mehr. Hören wir mal rein.

Willkommen zurück beim Tunesday hier bei Rabbit Radio. Und seid ihr schon drauf gekommen, welche Sprache das eben war? Die Leute, die früher, genau wie ich, die Sendung mit der Maus geschaut haben, sind in diesem Spiel wahrscheinlich absolute Profis. Hier aber die Auflösung. Das war die ukrainische Popband Kaska mit dem Song Cry oder auf ukrainisch Plakala. Wie der Titel schon sagt, ist das nicht unbedingt der fröhlichste Song, denn hier geht es um Trennungsschmerz und den Verlust eines geliebten Menschen. Gleichzeitig werden Tränen als der Weg beschrieben, alten Schmerz abzuwaschen und neu beginnen zu können. Und so sehr ich diese Ansicht auch teile und unterstütze, ich persönlich finde, manchmal ist es auch nötig, die Trauer so richtig zu spüren. Manchmal sieht man vielleicht noch nicht das Licht am Ende des Tunnels und das ist völlig okay. Auch die Sängerin Teja Dora lässt uns nochmal in dieses Gefühl eintauchen. In ihrem Song Janem singt die Serbin von tiefer Einsamkeit und schmerzvollen Albträumen. Und auch wenn das wieder ziemlich unangenehm klingt, finde ich, sie verpackt den Inhalt in ein wirklich wunderschönes Lied.

Das war Zippis mit GJS Dubiao Wengosh. Und spätestens jetzt bereue ich meine Idee für diesen Tunes-Day, denn das habe ich hundertprozentig falsch ausgesprochen. An alle polnisch sprechenden Zuhörer, sorry. Aber es soll hier ja auch ums Inhaltliche gehen und das ist bei diesem Song ganz schön heavy. Übersetzt heißt der Titel, und das kann ich jetzt auf jeden Fall richtig aussprechen, so viel wie: Wo ist der weiße Aal? Der Aal ist hier allerdings eine Metapher für Kokain, denn darum dreht sich der Song. Zippis singt und rappt hier von der anfänglichen Euphorie, der Verwirrung, der Sucht und schließlich dem Absturz, den der Drogenkonsum mit sich bringt. Die einzige Sache in meinem Kopf sind 5 Gramm Kokain, wird in jedem Refrain wiederholt. Ein ernster, aber gleichzeitig etwas skurriler Song. Noch skurriler wird es noch, wenn man sich anschaut, was das Internet damit anstellt. Denn vor einiger Zeit ging der Song vor allem auf TikTok viral. Statt allerdings auf den Inhalt einzugehen, wurde der Song nur benutzt, um merkwürdig animierte, tanzende Kühe zu unterlegen. Mir persönlich ist es bis heute ein Rätsel, wie dieser Trend zustande kam. Naja, jetzt aber weiter im Text. Von Polen fliegen wir jetzt einmal quer über Deutschland in die Niederlande, wo Joost und Chlade Palling von der Suche nach Klarheit bzw. einer Antwort singen. Und darüber, dass man diese oft durch Selbstreflexion und einen Blick in den Spiegel in sich selbst finden kann. Und diesmal klingt das Ganze auch etwas fröhlicher. Versprochen.

0: hier mal wieder ein bekannterer Song bei unserem Tunes Day rund ums Thema Sprachen. Das gerade war der Song Jerusalema auf isiZulu, einer afrikanischen Sprache, und er handelt von Heimatsehnsucht, vor allem aber auch um Religion und Jerusalem als Ort des Friedens. Aber da man aktuell nicht wirklich von Frieden in dieser Region sprechen kann, ziehen wir erstmal ein kleines Stück weiter in den Norden, nämlich in die Türkei. Hier singt für uns Tarkan von einer unerreichbaren Frau und Gefühle wie Begehren und Eifersucht in seinem Song Simarik.
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Gangnam Style von Psy. Ich denke, den Song kennt wirklich jeder. Kleiner Sidefact zum Altfühlen. Der Song ist mittlerweile über 14 Jahre alt. Ja, richtig gehört. Der koreanische Song hat damals weltweit das komplette Internet übernommen. Viele werden den ulkigen Tanz dazu vielleicht auch noch grob im Kopf haben. Ansonsten als Inspiration schaut doch gerne mal gerade in unsere Instagram-Story. Ja, und alle mit richtig gutem Gedächtnis erinnern sich vielleicht sogar noch an das Musikvideo dazu. Das war damals so häufig geklickt wie noch kein YouTube-Video jemals zuvor. Das Video gibt dabei schon ein paar Tipps, worum der Song sich eigentlich dreht. Gangnam Style ist eine Parodie auf das Luxusleben im Nobelviertel Gangnam in Seoul. Psy parodiert hier Menschen, die so tun, als ob sie reich wären, um anzugeben. Hier geht's jetzt auch direkt gesellschaftskritisch weiter, denn die japanische Sängerin Ado singt, schreit und regt sich über die Normen und Erwartungen unserer Gesellschaft auf. In ihrem Song Usehua schwingt eine Menge Frust und Unzufriedenheit mit. Und das lässt sie uns spüren. Hier kommt jetzt also Usehua oder auf Deutsch Halt den Mund.

Willkommen zurück bei Rabbit Radio. Das war gerade Ado mit Usehua, einem japanischen Song. Denn hier dreht sich heute alles um Lieder, die man gerne verstehen würde, wo einem aber vielleicht die ein oder andere Sprachbarriere einen Strich durch die Rechnung macht. Und nach der ganzen Übersetzungsarbeit, finde ich, haben wir uns jetzt mal ein paar Wohlfühlsongs verdient. Hier kommt jetzt zuerst Love Nuantiti von CK und El Grande Toto, einem Song, in dem es um Verliebtheit und eine tiefe Zuneigung geht. Nuantiti kommt aus der Igbo-Sprache und bedeutet klein oder ein bisschen. Der Song handelt also quasi von einer kleinen, süßen Liebesgeschichte. Und direkt danach kommt Hadal Abek von Isim Al-Najur und auch der singt uns ein Lied der Liebe sozusagen. Allerdings eher Liebe für Fortgeschrittene, wie ich das ganz gerne nenne. Also weniger frische Verliebtheit und mehr Richtung ewige Liebe, tiefen Trost und bedingungslose Unterstützung. Beide Songs vereint aber ihre durchweg positive Art. Also viel Spaß!

Ihr hört den Tunesday bei Rabbit Radio und das war Hadal Abek, ein super Song für gute Laune. Und das passt sehr gut, denn es bleibt fröhlich und munter mit unserem nächsten Song. Und im Gegensatz zu seinen Vorgängern, das muss ich zugeben, kennt man ihn jetzt vielleicht mal und nicht nur von irgendwelchen TikTok-Tänzen, sondern er gehört zum absoluten Musikgrundwissen. Finde ich zumindest. Als nächstes kommt Pata Pata von Miriam Makeba. Der ist zwar nicht durch Social-Media-Trends bekannt geworden, das wäre auch ehrlich gesagt eher schwierig geworden, denn der ist von 1967, aber auch hier geht's ums Tanzen. Pata Pata ist Xhosa und bedeutet übersetzt erstmal so viel wie berühren, berühren oder das Klopfen der Hände auf den Körper. Schaut man sich aber den restlichen Text an, hat man quasi so eine kleine Anleitung für so einen süßen kleinen Tanz. Ganz unkompliziert. Die genaue Schrittabfolge kann ich hier jetzt vielleicht nicht erklären, das würde auch den Rahmen sprengen, aber ich glaube, wenn der Song erstmal läuft, geht das meiste bestimmt wie von allein. Probieren wir es aus!

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1: Das war der portugiesische Song Balada von Gustavo Lima. Kennt man vielleicht aus dem Malle-Urlaub. Da passt er auch hin, denn ganz kurz gefasst, es geht ums Partymachen, Tanzen und Flirten. Und so gern ich da jetzt mit euch in Urlaubserinnerungen schwelgen würde, unsere Sendung neigt sich für heute leider schon im Ende zu. Ich danke euch fürs Zuhören, entschuldige mich für sämtliche Wörter, die ich womöglich falsch ausgesprochen habe und wünsche euch noch eine gute Nacht. Checkt gerne unsere Website unter rabbitradio.de und unsere Instagram-Seite rabbitradio_ansbach aus. Neben lustigen Sendungsbegleitungen, die hier gerade gedreht werden, haben wir da nämlich auch noch eine Menge anderes Interessantes auf Lager. Schaltet gerne nächste Woche wieder ein und ich verabschiede mich jetzt auf Swahili mit dem Song Sebe von Tess Kade. Kwaheri, ciao, sayonara, bless und bis bald!

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